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4: Im Studio Dirk Justus. Auch nach dem Debakel für die CDU bei den Wahlen in Berlin und MV bleibt der Kanzler bei seiner Linie. Merz will die Koalition mit der SPD fortsetzen und grundsätzlich am Reformkurs festhalten. Er sagt aber auch, wir müssen Antworten auf die Ängste und Sorgen der Bevölkerung geben. Über die geplanten Reformen will er auch nochmal mit den Ministerpräsidenten reden. Auch die SPD hält an der Zusammenarbeit mit der CDU fest. Vizekanzler Klingbeil.
5: Wir müssen Dinge anders tun und wir brauchen offene und ehrliche Debatten noch in der Regierung über den Reformkurs. Aber die SPD steht zu ihrer Verantwortung, die sie für Deutschland übernommen hat, und da gibt es kein Wackeln.
4: Anders als im Bund hat die heftige Wahlpleite zumindest bei der CDU in Mecklenburg-Vorpommern jetzt auch personelle Konsequenzen. Landeschef Daniel Peters tritt zurück. Übergangsweise wird er von Philipp Amthor ersetzt. Der ist seit Juli auch Staatsminister für Bund-Länder-Zusammenarbeit im Kanzleramt. Fast 300 Protestaktionen, rund 175.000 Teilnehmer. In ganz Deutschland sind Beschäftigte aus der Autobranche auf die Straße gegangen. Die IG Metall hatte wegen der Krise in der Autoindustrie dazu aufgerufen. Die Gewerkschaft sagt, es braucht neue Produkte und Abnehmer, mit denen sich auch in Zukunft Geld machen lässt. Gewerkschafter Jens Kiele.
6: Wir wissen von BMW, wir wissen von Mercedes, überall die Diskussionen, dass wir von unseren hohen Tarifstandards weg müssen, sollen 40 Stunden für dasselbe Geld gearbeitet werden. Das erzeugt am Ende weniger Arbeitsplätze, weil nicht die Frage ist, wie viele Stunden jemand arbeitet, sondern die Frage ist, welchen Absatz haben wir, mit welcher Produktivität sind wir unterwegs.
4: Ex-Verkehrsminister Scheuer steht jetzt in Berlin vor Gericht wegen der vor Jahren gescheiterten Pkw-Maut. Der Vorwurf: Falschaussage. Scheuer und ein früherer Staatssekretär sollen in einem Untersuchungsausschuss zur Maut gelogen haben. Sie beteuern aber beide, dass das nicht stimmt. Neuer Trainer für Borussia Mönchengladbach. Medienberichten zufolge soll der frühere St. Pauli-Coach Alexander Blessin das Bundesliga-Schlusslicht übernehmen. Der Gladbacher Sportchef Ruven Schröder hatte bereits durchblicken lassen, dass man sich mit einem Nachfolger für Eugen Polanski einig ist.
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7: Mit KI-Support. Wolkig ist es erstmal, dazu kann sich morgens stellenweise Nebel halten, insgesamt bleibt es aber meistens trocken und später wird auch öfter die Sonne rauskommen. Heute schaffen wir maximal 15 bis 23 Grad, in den Bergen im Südosten eher die niedrigeren Werte. Morgen dann wieder viel Grau im Nordwesten, an der Küste am Nachmittag Regen, sonst meist freundlich, bei bis zu 24 Grad.
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3: Im Studio Dirk Justes, schönen guten Morgen. Nach den Wahlen in MV stehen die Zeichen auf Rot-Rot-Grün. Ministerpräsidentin Schwesig von der SPD will mit Grünen und Linken über eine Koalition sprechen. In Berlin strebt Linken-Wahlsiegerin Ehralp eine Koalition mit Grünen und SPD an. Möglich wäre aber auch eine Zusammenarbeit von CDU, Grünen und SPD. In ganz Deutschland haben Beschäftigte aus der Autobranche Alarm geschlagen. Es gab fast 300 Protestaktionen. Die IG Metall spricht von rund 175.000 Teilnehmern von großen Konzernen oder Zulieferbetrieben. Die IG Metall sieht viele Jobs in Gefahr. Die Gewerkschaft stellt sich aber gegen Einschnitte für die Beschäftigten. Stefan Kiele von der IG Metall appelliert an die Arbeitgeber.
4: Wir werden auch nicht mit einer 40-Stunden-Woche staatlich unterstützten Produkten in irgendeiner Art und Weise Paroli bieten können. Wir müssen das durch Innovation machen, durch Produktivität. Und da sind wir weiterhin führend und erzielen dadurch genauso auch wieder Absatz. Weil innovative Produkte sind nachgefragte Produkte.
3: Die Bundesregierung gibt Gas. Der angekündigte Tankrabatt soll noch diese Woche von Bundestag und Bundesrat beschlossen werden. Ab Oktober sollen Benzin und Diesel dann 17 Cent pro Liter billiger werden. Auch einen Spritpreisdeckel will die Bundesregierung einführen. Wann ist aber noch offen. Google soll in der EU eine weitere Millionenstrafe zahlen, wegen Verstößen gegen den Datenschutz. Die zuständige Behörde verhängt ein Bußgeld von mehr als 400 Millionen Euro. Google hatte vor Jahren Standortdaten seiner Nutzer für Werbezwecke genutzt und damit gegen EU-Vorgaben verstoßen. In den USA schaukelt sich ein Streit über die Pressefreiheit weiter hoch. Die großen TV-Sender sagen, wir berichten erstmal nicht mehr über Auftritte von Präsident Trump. Was steckt dahinter, Daniel Bornberg?
5: Also Grund ist der Rauswurf von CNN und weiteren Medien aus dem Weißen Haus. Den begründet Trump damit, dass sie angeblich Lügen verbreiten. Er legt sich ja immer wieder mit Medien an, deren Berichte ihm nicht passen, aber dieser Schritt ist dann wohl doch einer zu viel. ABC, CBS, NBC und auch Trumps Lieblingskanal Fox News solidarisieren sich mit CNN und wollen ihre Berichterstattung über ihn einschränken. Außerdem gibt es eine Klage gegen den Rauswurf aus dem Weißen Haus.
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6: Mit KI-Support. Wolkig ist es erstmal, dazu kann sich morgens stellenweise Nebel halten, insgesamt bleibt es aber meistens trocken und später wird auch öfter die Sonne rauskommen. Heute schaffen wir maximal 15 bis 23 Grad, in den Bergen im Südosten eher die niedrigeren Werte. Morgen dann wieder viel Grau im Nordwesten, an der Küste am Nachmittag Regen, sonst meist freundlich bei bis zu 24 Grad.
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1: Und hier die Blitzer am Dienstag heute, den 22. September. In Velbert-Langenberg kann es teuer werden, in der Wodanstraße und am Balkhauser Weg. In Velbert-Mitte in der Kastanienallee, Heidestraße und in der Grünstraße. Und in Velbert-Newiges in der Kuhlendaler Straße und Kirchstraße. Egal wo ihr seid, kommt gut ans Ziel.

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1: Was gibt's denn eigentlich zu gewinnen?
2: Ich hab Geld da. Er sagte gerade, er will Geld. Ich hab Geld da. Allerdings
1: wo ist mein Geld?
2: Allerdings nicht in bar, sondern in Form eines Gutscheins. Denn ihr habt gewonnen einen Gutschein vom, deswegen auch die Frage, Deutschen Schloss- und Beschlägemuseum hier in Felbert. Könnt ihr gerne einmal abholen. Einmal Applaus, bitte.
3: Einmal ein Applaus.
4: Danke. Dankeschön. Tausend Dank.
1: So, Freunde, jetzt sag mal ganz ehrlich, wie war die Currywurst?
2: Sehr lecker. Also selbst Johann, der ja sehr kritisch ist bei kulinarischen Tests, hat dem Ganzen 8,5 von 10 gegeben.
5: Genau, also wir hatten eine Krakauer mit Pommes. Und ich sag's mal so, die Pommes waren eher so Standard, aber die Krakauer hat's richtig...

0: rausgerissen.
1: Geil.
0: Und das Ruhrgebiet kann Kulinarik.
1: Also
0: das kann ich über Niedersachsen. Genau, das kann ich über Niedersachsen jetzt nicht so sagen, aber Felbert Kulinarik, hier geht richtig was am Start.
2: Ich hätte nicht damit gerechnet, dass Johann so ein gutes Urteil über das Essen im Ruhrgebiet fällt.
3: Das hätte ich auch nicht gedacht. Also Johann hier
2: ich
3: unser...
2: Ich hätte gedacht, der hätte das gnadenlos durchfallen lassen.
3: Johann unser Besseresser 2.0.
2: Ja.
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2: Im Studio Dirk Justes, schönen guten Morgen. Der Kanzler gibt sich kämpferisch. Nach dem Wahldebakel bleibt Merz bei seiner Linie. Er setzt weiterhin auf die Koalition mit der SPD und hält am Reformkurs fest. Merz will aber nochmal mit der SPD und den Ministerpräsidenten sprechen. Er sagt, wir müssen Antworten auf die Ängste und Sorgen der Bevölkerung geben.
3: Viele Menschen machen sich Sorgen um den Arbeitsplatz, machen sich Sorgen um die Familien, machen sich Sorgen um ihre Alterseinkommen, machen sich Sorgen um die Gesundheitsversorgung. Es ist die historische Aufgabe der Koalition hier in Berlin und der politischen Mitte insgesamt, unser Land mit allen diesen Fragen fit zu machen für die nächsten Jahre.
2: Anders als im Bund hat die heftige Wahlpleite zumindest bei der CDU in Mecklenburg-Vorpommern jetzt auch personelle Konsequenzen. Landeschef Daniel Peters tritt zurück. Übergangsweise wird er von Philipp Amthor ersetzt. Der ist seit Juli auch Staatsminister für Bund-Länder-Zusammenarbeit im Kanzleramt. Prozessstart gegen Ex-Bundesverkehrsminister Scheuer. In Berlin muss er sich im Zusammenhang mit der gescheiterten Pkw-Maut verantworten. Daniel Bornberg berichtet.
4: In dem Prozess geht es aber nicht um das Maut-Debakel an sich, sondern um den späteren Untersuchungsausschuss dazu. In dem sollen Scheuer und ein früherer Staatssekretär gelogen haben. Stimmt nicht, sagen beide. Die Pkw-Maut war ein Prestigeprojekt der CSU. Es wurde nach einem Urteil des Europäischen Gerichtshofs gestoppt. Laut Anklage hatten die vorgesehenen Mautbetreiber angeboten, das Urteil abzuwarten, bevor die Verträge unterschrieben werden. Das Angebot soll Scheuer aber abgelehnt haben. Die Folge? Der Bund musste mehr als 240 Millionen Euro Schadensersatz zahlen.
2: Der angekündigte Tankrabatt soll noch diese Woche durch Bundestag und Bundesrat gebracht werden. Die Bundesregierung will damit dafür sorgen, dass Benzin und Diesel ab Oktober 17 Cent pro Liter billiger werden. Auf lange Sicht soll ein Spritpreisdeckel entlasten. Wann der kommt, ist aber noch offen. KI braucht strenge Sicherheitsregeln, wie die Luftfahrt oder Atomkraftwerke. So sieht es ein UN-Expertengremium. Das fordert eingeschränkten Zugriff und bessere Überwachung für künstliche Intelligenz. Hintergrund ist eine ganze Reihe an Fällen von außer Kontrolle geratenen KI-Modellen.
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5: Mit KI-Support. Viele Wolken gibt es heute Morgen, stellenweise auch etwas Nebel. Im Laufe des Tages lockert das hier und da auf. Insgesamt bleibt's aber eher wolkig und trocken. Am Rhein wird's am wärmsten mit Höchstwerten von 15 bis 23 Grad. Morgen nach Frühnebel meist freundlich und trocken, höchstens 21 Grad.
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6: Und hier die Blitzer am Dienstag heute, den 22. September. In Felbert-Langenberg kann es teuer werden in der Wodanstraße und am Balkhauser Weg. In Felbert-Mitte in der Kastanienallee, Heidestraße und in der Grünstraße. Und in Felbert-Newiges in der Kuhlendaler Straße und Kirchstraße. Egal wo ihr seid, kommt gut ans Ziel.
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1: Ich bin Daniel, einen schönen guten Tag. Die Schulen und Kitas bei uns im Felbert und der Region haben im Rahmen des Programms Schulen und Kitas aktives Klima im vergangenen Jahr über 400.000 Kilowattstunden Energie gespart. Am 16. September wurden bei der Prämienveranstaltung an der Realschule Kastanienallee die Erfolge der 15 Bildungseinrichtungen vorgestellt und ausgezeichnet. Die meisten Einsparungen gab es dabei vor allem im Bereich der Wärme. Insgesamt konnten rund 84 Tonnen CO2-Äquivalente eingespart werden. Die Stadt Felbert plant, für den städtischen Haushalt eine Haushaltssperre zu verhängen. Das dürfte neben dem aktuellen Verlauf der Gewerbesteuer auch an den Gebühren für Rettungsdiensteinsätze liegen. Allein in diesem Jahr betragen die rund 2,5 Millionen Euro. Zudem könnten weitere Kosten aus der Vergangenheit auf die Stadt zukommen. Wie die Stadtverwaltung schreibt, erhalte die Stadt von den großen Krankenkassen keinerlei Erstattung der Rettungsdienstkosten. Über den städtischen Haushalt berät der Haupt- und Finanzausschuss am Dienstag. 125 Jahre Wuppertaler Schwebebahn. Dieses Jubiläum wurde am Samstag am Döppersberg in Wuppertal-Elberfeld gefeiert. Vor Ort gab es neben einem abwechslungsreichen Angebot für Jung und Alt und zahlreichen Mitmachangeboten auch am Stand der Wuppertaler Tafel ein Stück einer Schwebebahntorte gegen eine kleine Spende zu ergattern. Die wurde zur feierlichen Eröffnung von Wuppertals Oberbürgermeisterin Mirjam Schärf angeschnitten. Das Highlight natürlich, die Fahrt mit der Schwebebahn, ging am Samstag sogar kostenlos. Und jetzt noch das Wetter für Felbert und die Region. Sonne und Wolken wechseln sich am Montag ab. Die Temperaturen, die steigen dabei auf an die 18 Grad in der Spitze. Der Dienstag bleibt ähnlich bewölkt wie der Montag bei Temperaturen um die 17 Grad. 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

0: Und hier die Blitzer am Dienstag heute, den 22. September. In Velbert-Langenberg kann es teuer werden, in der Wodanstraße und am Balkhauser Weg. In Velbert-Mitte, in der Kastanienallee, Heidestraße und in der Grünstraße. Und in Velbert-Neviges, in der Kuhlendaler Straße und Kirchstraße. Egal wo ihr seid, kommt gut ans Ziel.
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3: Im Studio Sönke Röhling. Schönen guten Morgen. Kein einfacher Termin heute für Friedrich Merz. Nach den schweren Wahlpleiten in Mecklenburg-Vorpommern und Berlin trifft sich der Kanzler am Nachmittag mit der Unionsfraktion im Bundestag. Mehr von Dirk Justes.
4: Ja, dabei wollen er und die Abgeordneten über die Folgen beraten. Das Ganze ist für Merz alles andere als vergnügungssteuerpflichtig. Viele Fraktionsmitglieder waren am Wochenende in ihren Wahlkreisen und bekamen da sicher auch den Ärger über die Bundesregierung und den Kanzler zu spüren. Und das wird sicher auch angesprochen. Merz hatte bereits angekündigt, Parteichef und Kanzler bleiben und seinen Reformkurs fortsetzen zu wollen. Die Frage ist nur, ob die CDU-Basis da mitzieht.
3: Anders als im Bund hat das katastrophale Wahlergebnis bei der CDU in Mecklenburg-Vorpommern personelle Konsequenzen. Landeschef Daniel Peters nimmt seinen Hut. Übergangsweise soll Philipp Amthor den Vorsitz übernehmen. Er sagte dazu:
5: Die CDU ist nicht tot, sondern sie wird aus dieser Niederlage eben auch jetzt lernen, Rückschlüsse ziehen. Aber die CDU, sie hat den Willen, dieses Land auch zum Positiven zu gestalten.
3: Die USA, Dänemark und Grönland unterschreiben heute ihr neues Sicherheitsabkommen. Dänemark sieht darin die eigene Souveränität und Grönlands Selbstbestimmung geschützt. US-Präsident Trump sagt dagegen, die USA bekämen dauerhaft Kontrolle über die Sicherheit der Insel. Heizen ist im vergangenen Jahr wieder teurer geworden, vor allem mit Gas und Fernwärme. Für eine durchschnittliche Wohnung wurden mit Gas rund 1.170 Euro im Jahr fällig. Laut Beratungsgesellschaft CO2 Online ein Anstieg um 14% zum Vorjahr. KI braucht strenge Sicherheitsregeln wie die Luftfahrt oder Atomkraftwerke. So sieht es ein UN-Expertengremium. Das fordert eingeschränkten Zugriff und bessere Überwachung für künstliche Intelligenz. Hintergrund ist eine ganze Reihe von Fällen außer Kontrolle geratener KI-Modelle.
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6: Mit KI-Support. Viele Wolken gibt es heute Morgen, stellenweise auch etwas Nebel. Im Laufe des Tages lockert das hier und da auf. Insgesamt bleibt es aber eher wolkig und trocken. Am Rhein wird es am wärmsten, mit Höchstwerten von 15 bis 23 Grad. Morgen nach Frühnebel meist freundlich und trocken, höchstens 21 Grad.
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0: Und hier die Blitzer am Dienstag, heute den 22. September. In Velbert-Langenberg kann es teuer werden, in der Wodanstraße und am Balkhauser Weg. In Velbert-Mitte in der Kastanienallee, Heidestraße und in der Grünstraße. Und in Velbert-Newiges in der Kuhlendaler Straße und Kirchstraße. Egal wo ihr seid, kommt gut ans Ziel.
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1: Ich bin Daniel, einen schönen guten Tag. Die Schulen und Kitas bei uns in Felbert und der Region haben im Rahmen des Programms Schulen und Kitas aktives Klima im vergangenen Jahr über 400.000 Kilowattstunden Energie gespart. Am 16. September wurden bei der Prämienveranstaltung an der Realschule Kastanienallee die Erfolge der 15 Bildungseinrichtungen vorgestellt und ausgezeichnet. Die meisten Einsparungen gab es dabei vor allem im Bereich der Wärme. Insgesamt konnten rund 84 Tonnen CO2-Äquivalente eingespart werden. Die Stadt Felbert plant, für den städtischen Haushalt eine Haushaltssperre zu verhängen. Das dürfte neben dem aktuellen Verlauf der Gewerbesteuer auch an den Gebühren für Rettungsdiensteinsätze liegen. Allein in diesem Jahr betragen die rund 2,5 Millionen Euro. Zudem könnten weitere Kosten aus der Vergangenheit auf die Stadt zukommen. Wie die Stadtverwaltung schreibt, erhalte die Stadt von den großen Krankenkassen keinerlei Erstattung der Rettungsdienstkosten. Über den städtischen Haushalt berät der Haupt- und Finanzausschuss am Dienstag. 125 Jahre Wuppertaler Schwebebahn. Dieses Jubiläum wurde am Samstag am Döppersberg in Wuppertal-Elberfeld gefeiert. Vor Ort gab es neben einem abwechslungsreichen Angebot für Jung und Alt und zahlreichen Mitmachangeboten auch am Stand der Wuppertaler Tafel ein Stück einer Schwebebahntorte gegen eine kleine Spende zu ergattern. Die wurde zur feierlichen Eröffnung von Wuppertals Oberbürgermeisterin Mirjam Schärf angeschnitten. Das Highlight natürlich, die Fahrt mit der Schwebebahn, ging am Samstag sogar kostenlos. Und jetzt noch das Wetter für Felbert und die Region. Sonne und Wolken wechseln sich am Montag ab. Die Temperaturen, die steigen dabei auf an die 18 Grad in der Spitze. Der Dienstag bleibt ähnlich bewölkt wie der Montag bei Temperaturen um die 17 Grad. 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
1: Und hier die Blitzer am Dienstag heute, den 22. September. In Velbert-Langenberg kann es teuer werden in der Wodanstraße und am Balkhauser Weg. In Velbert-Mitte in der Kastanienallee, Heidestraße und in der Grünstraße. Und in Velbert-Neviges in der Kuhlendaler Straße und Kirchstraße. Egal wo ihr seid, kommt gut ans Ziel.
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4: Im Studio Sönke Röhling. Schönen guten Morgen. Nach den schweren Wahlpleiten wartet auf Kanzler Merz heute ein schwieriger Termin. Er stellt sich am Nachmittag der Unions-Bundestagsfraktion. Dort soll über die Folgen der Niederlagen beraten werden. Merz will Parteichef und Kanzler bleiben. Auch seinen Reformkurs will er fortsetzen. Dazu sagte Vize-Fraktionschef Günter Krings im Ersten.
5: Ich glaube, wir sollten nicht länger abstrakt von Reformen sprechen, sondern ganz konkret, warum wir beispielsweise bei der Rente etwas ändern müssen, damit das System bezahlbar bleibt, am Ende die Menschen auch wieder mehr Rente in der Tasche haben.
4: Ohne den deutschen Kanzler geht in New York heute die Generaldebatte der Vereinten Nationen los. Merz hatte bereits letzte Woche abgesagt, weil schon klar war, dass nach den Wahlen in MV und Berlin zu Hause jede Menge Arbeit auf ihn wartet. Daniel Bornberg berichtet.
6: Die UN-Generaldebatte ist sozusagen das alljährliche Klassentreffen der Weltpolitik. Die Themenschwerpunkte, die Lage im Nahen Osten durch den Irankrieg, die Ukraine und Russland sowie die Risiken angesichts der rasanten Entwicklung von KI. Am Rande der Generaldebatte gibt es immer auch Gespräche in kleineren Runden hinter verschlossenen Türen. Dieses Mal treffen sich auch US-Präsident Trump und der ukrainische Präsident Zelensky.
4: Die Bundesregierung hat den Tankrabatt auf den Weg gebracht. Noch in dieser Woche sollen noch Bundestag und Bundesrat die Maßnahmen beschließen. Ab Anfang Oktober sollen Benzin und Diesel 17 Cent pro Liter günstiger werden. Heizen ist im vergangenen Jahr wieder teurer geworden, vor allem mit Gas und Fernwärme. Für eine durchschnittliche Wohnung wurden mit Gas rund 1.170 Euro im Jahr fällig. Laut Beratungsgesellschaft CO2 Online ein Anstieg um 14% zum Vorjahr. Auf dem Münchner Oktoberfest ist ein Mitarbeiter eines Fahrgeschäfts tödlich verunglückt. Der 52-Jährige wurde offenbar von der Gondel eines Freefall Towers getroffen. Wiederbelebungsversuche blieben erfolglos. Die Polizei ermittelt jetzt zur genauen Unfallursache. Neuer Trainer für Borussia Mönchengladbach. Medienberichten zufolge soll der frühere St. Pauli-Coach Alexander Blessin das Bundesliga-Schlusslicht übernehmen. Der Gladbacher Sportchef Ruven Schröder hatte bereits durchblicken lassen, dass man sich mit einem Nachfolger für Eugen Polanski einig sei.
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7: Mit KI-Support. Viele Wolken gibt es heute Morgen, ab und zu auch mal Nebel. Im Laufe des Tages lockert das hier und da auf. Trocken bleibt es aber überall. Nur im Nordwesten ist es meist stärker bewölkt. Die Höchstwerte liegen zwischen 15 und 23 Grad. Morgen startet es stellenweise wieder neblig. Später bleibt es meist trocken. Im Nordwesten kommt am Nachmittag Regen dazu. Maximal 21 Grad.
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0: Und hier die Blitzer am Dienstag heute, den 22. September. In Velbert-Langenberg kann es teuer werden, in der Wodanstraße und am Balkhauser Weg. In Velbert-Mitte, in der Kastanienallee, Heidestraße und in der Grünstraße. Und in Velbert-Neviges, in der Kuhlendaler Straße und Kirchstraße. Egal wo ihr seid, kommt gut ans Ziel.
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1: Was gibt's denn eigentlich zu gewinnen?
2: Ich hab Geld da. Er sagte gerade, er will Geld. Ich hab Geld da.
1: Allerdings, wo ist mein Geld?
2: Allerdings nicht in bar, sondern in Form eines Gutscheins. Denn ihr habt gewonnen einen Gutschein vom, deswegen auch die Frage, Deutschen Schloss- und Beschlägemuseum hier in Felbert. Könnt ihr gerne einmal abholen. Einmal Applaus, bitte.
3: Einmal ein Applaus.
4: Dankeschön, tausend Dank.
1: So, Freunde, jetzt sag mal ganz ehrlich, wie war die Currywurst?
2: Sehr lecker. Also selbst Johann, der ja sehr kritisch ist bei kulinarischen Tests, hat dem Ganzen 8,5 von 10 gegeben.
5: Genau, also wir hatten eine Krakauer mit Pommes und ich sag's mal so, die Pommes waren eher so Standard, aber die Krakauer hat's richtig rausgerissen.
1: Geil.
5: Und das Ruhrgebiet kann Kulinarik.
2: Also
5: das kann ich über Niedersachsen. Genau, das kann ich über Niedersachsen jetzt nicht so sagen, aber Felbert Kulinarik, hier geht richtig was am Start.
3: Was ich hätte denn nicht damit gerechnet, dass Johann so ein gutes Urteil über das Essen im Ruhrgebiet fällt.
1: Das hätte ich auch nicht gedacht. Also Johann hier unser...
3: Ich hätte gedacht, der hätte das gnadenlos durchfallen lassen.
1: Johann unser Besseresser 2.0.
3: Ja.
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1: Ich bin Daniel, einen schönen guten Tag. Die Schulen und Kitas bei uns im Felbert und der Region haben im Rahmen des Programms Schulen und Kitas aktives Klima im vergangenen Jahr über 400.000 Kilowattstunden Energie gespart. Am 16. September wurden bei der Prämienveranstaltung an der Realschule Kastanienallee die Erfolge der 15 Bildungseinrichtungen vorgestellt und ausgezeichnet. Die meisten Einsparungen gab es dabei vor allem im Bereich der Wärme. Insgesamt konnten rund 84 Tonnen CO2-Äquivalente eingespart werden. Die Stadt Felbert plant, für den städtischen Haushalt eine Haushaltssperre zu verhängen. Das dürfte neben dem aktuellen Verlauf der Gewerbesteuer auch an den Gebühren für Rettungsdiensteinsätze liegen. Allein in diesem Jahr betragen die rund 2,5 Millionen Euro. Zudem könnten weitere Kosten aus der Vergangenheit auf die Stadt zukommen. Wie die Stadtverwaltung schreibt, erhalte die Stadt von den großen Krankenkassen keinerlei Erstattung der Rettungsdienstkosten. Über den städtischen Haushalt berät der Haupt- und Finanzausschuss am Dienstag. 125 Jahre Wuppertaler Schwebebahn. Dieses Jubiläum wurde am Samstag am Döppersberg in Wuppertal-Elberfeld gefeiert. Vor Ort gab es neben einem abwechslungsreichen Angebot für Jung und Alt und zahlreichen Mitmachangeboten auch am Stand der Wuppertaler Tafel ein Stück einer Schwebebahntorte gegen eine kleine Spende zu ergattern. Die wurde zur feierlichen Eröffnung von Wuppertals Oberbürgermeisterin Mirjam Schärf angeschnitten. Das Highlight natürlich, die Fahrt mit der Schwebebahn, ging am Samstag sogar kostenlos. Und jetzt noch das Wetter für Felbert und die Region. Sonne und Wolken wechseln sich am Montag ab. Die Temperaturen, die steigen dabei auf an die 18 Grad in der Spitze. Der Dienstag bleibt ähnlich bewölkt wie der Montag bei Temperaturen um die 17 Grad. 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
1: Und hier die Blitzer am Dienstag heute, den 22. September. In Velbert-Langenberg kann es teuer werden, in der Wodanstraße und am Balkhauser Weg. In Velbert-Mitte, in der Kastanienallee, Heidestraße und in der Grünstraße. Und in Velbert-Neviges, in der Kuhlendaler Straße und Kirchstraße. Egal wo ihr seid, kommt gut ans Ziel.
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2: Im Studio sind Gröling. Schönen guten Morgen. Nach den schweren Wahlpleiten wartet auf Kanzler Merz heute ein schwieriger Termin. Er stellt sich am Nachmittag der Unions-Bundestagsfraktion. Dort soll über die Folgen der Niederlagen beraten werden. Merz will Parteichef und Kanzler bleiben. Auch seinen Reformkurs will er fortsetzen. Dazu sagte Vize-Fraktionschef Günter Krings im Ersten.
3: Ich glaube, wir sollten nicht länger abstrakt von Reformen sprechen, sondern ganz konkret, warum wir beispielsweise bei der Rente etwas ändern müssen, damit das System bezahlbar bleibt, am Ende die Menschen auch wieder mehr Rente in der Tasche haben.
2: Ohne den deutschen Kanzler geht in New York heute die Generaldebatte der Vereinten Nationen los. Merz hatte bereits letzte Woche abgesagt, weil schon klar war, dass nach den Wahlen in MV und Berlin zu Hause jede Menge Arbeit auf ihn wartet. Daniel Bornberg berichtet.
4: Die UN-Generaldebatte ist sozusagen das alljährliche Klassentreffen der Weltpolitik. Die Themenschwerpunkte, die Lage im Nahen Osten durch den Irankrieg, die Ukraine und Russland sowie die Risiken angesichts der rasanten Entwicklung von KI. Am Rande der Generaldebatte gibt's immer auch Gespräche in kleineren Runden hinter verschlossenen Türen. Dieses Mal treffen sich auch US-Präsident Trump und der ukrainische Präsident Zelensky.
2: Die Bundesregierung hat den Tankrabatt auf den Weg gebracht. Noch in dieser Woche sollen noch Bundestag und Bundesrat die Maßnahmen beschließen. Ab Anfang Oktober sollen Benzin und Diesel 17 Cent pro Liter günstiger werden. Heizen ist im vergangenen Jahr wieder teurer geworden, vor allem mit Gas und Fernwärme. Für eine durchschnittliche Wohnung wurden mit Gas rund 1.170 Euro im Jahr fällig. Laut Beratungsgesellschaft CO2 Online ein Anstieg um 14% zum Vorjahr. Auf dem Münchner Oktoberfest ist ein Mitarbeiter eines Fahrgeschäfts tödlich verunglückt. Der 52-Jährige wurde offenbar von der Gondel eines Freefall Towers getroffen. Wiederbelebungsversuche blieben erfolglos. Die Polizei ermittelt jetzt zur genauen Unfallursache. Neuer Trainer für Borussia Mönchengladbach. Medienberichten zufolge soll der frühere St. Pauli-Coach Alexander Blessin das Bundesliga-Schlusslicht übernehmen. Der Gladbacher Sportchef Ruven Schröder hatte bereits durchblicken lassen, dass man sich mit einem Nachfolger für Eugen Polanski einig sei.
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5: Mit KI-Support. Viele Wolken gibt es heute Morgen, ab und zu auch mal Nebel. Im Laufe des Tages lockert das hier und da auf. Trocken bleibt es aber überall. Nur im Nordwesten ist es meist stärker bewölkt. Die Höchstwerte liegen zwischen 15 und 23 Grad. Morgen startet es stellenweise wieder neblig. Später bleibt es meist trocken. Im Nordwesten kommt am Nachmittag Regen dazu. Maximal 21 Grad.
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1: Und hier die Blitzer am Dienstag heute, den 22. September. In Velbert-Langenberg kann es teuer werden, in der Wodanstraße und am Balkhauser Weg. In Velbert-Mitte, in der Kastanienallee, Heidestraße und in der Grünstraße. Und in Velbert-Neviges, in der Kuhlendaler Straße und Kirchstraße. Egal wo ihr seid, kommt gut ans Ziel.
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5: Ich bin Daniel, einen schönen guten Tag. Die Schulen und Kitas bei uns im Felbert und der Region haben im Rahmen des Programms Schulen und Kitas aktives Klima im vergangenen Jahr über 400.000 Kilowattstunden Energie gespart. Am 16. September wurden bei der Prämienveranstaltung an der Realschule Kastanienallee die Erfolge der 15 Bildungseinrichtungen vorgestellt und ausgezeichnet. Die meisten Einsparungen gab es dabei vor allem im Bereich der Wärme. Insgesamt konnten rund 84 Tonnen CO2-Äquivalente eingespart werden. Die Stadt Felbert plant, für den städtischen Haushalt eine Haushaltssperre zu verhängen. Das dürfte neben dem aktuellen Verlauf der Gewerbesteuer auch an den Gebühren für Rettungsdiensteinsätze liegen. Allein in diesem Jahr betragen die rund 2,5 Millionen Euro. Zudem könnten weitere Kosten aus der Vergangenheit auf die Stadt zukommen. Wie die Stadtverwaltung schreibt, erhalte die Stadt von den großen Krankenkassen keinerlei Erstattung der Rettungsdienstkosten. Über den städtischen Haushalt berät der Haupt- und Finanzausschuss am Dienstag. 125 Jahre Wuppertaler Schwebebahn. Dieses Jubiläum wurde am Samstag am Döppersberg in Wuppertal-Elberfeld gefeiert. Vor Ort gab es neben einem abwechslungsreichen Angebot für Jung und Alt und zahlreichen Mitmachangeboten auch am Stand der Wuppertaler Tafel ein Stück einer Schwebebahntorte gegen eine kleine Spende zu ergattern. Die wurde zur feierlichen Eröffnung von Wuppertals Oberbürgermeisterin Mirjam Schärf angeschnitten. Das Highlight natürlich, die Fahrt mit der Schwebebahn ging am Samstag sogar kostenlos. Und jetzt noch das Wetter für Felbert und die Region. Sonne und Wolken wechseln sich am Montag ab. Die Temperaturen, die steigen dabei auf an die 18 Grad in der Spitze. Der Dienstag bleibt ähnlich bewölkt wie der Montag bei Temperaturen um die 17 Grad. 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
1: Und hier die Blitzer am Dienstag heute, den 22. September. In Velbert-Langenberg kann es teuer werden, in der Wodanstraße und am Balkhauser Weg. In Velbert-Mitte, in der Kastanienallee, Heidestraße und in der Grünstraße. Und in Velbert-Newiges, in der Kuhlendaler Straße und Kirchstraße. Egal wo ihr seid, kommt gut ans Ziel.
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2: Im Studio sind Gröling. Schönen guten Morgen. Kein einfacher Termin heute für Friedrich Merz. Nach den schweren Wahlpleiten in Mecklenburg-Vorpommern und Berlin trifft sich der Kanzler am Nachmittag mit der Unionsfraktion im Bundestag. Mehr von Dirk Justes.
3: Ja, dabei wollen er und die Abgeordneten über die Folgen beraten. Das Ganze ist für Merz alles andere als vergnügungssteuerpflichtig. Viele Fraktionsmitglieder waren am Wochenende in ihren Wahlkreisen und bekamen da sicher auch den Ärger über die Bundesregierung und den Kanzler zu spüren. Und das wird sicher auch angesprochen. Merz hatte bereits angekündigt, Parteichef und Kanzler bleiben und seinen Reformkurs fortsetzen zu wollen. Die Frage ist nur, ob die CDU-Basis da mitzieht.
2: Nach dem Wahlsieg der Linken in Berlin wird heftig über Immobilienenteignungen diskutiert. Die CSU fordert ein schnelles Verbot. Generalsekretär Huber sagte den Funke-Zeitungen, Enteignungen seien fatal für nötige private Investitionen. Ähnlich sieht es auch CDU-Kanzler Merz. Schon bald soll ein Gesetzentwurf dazu kommen. Unter Experten gibt es allerdings auch Zweifel, ob so ein Verbot überhaupt rechtens wäre. Die Linke in Berlin hatte im Wahlkampf massiv auf das Thema Übernahme von Immobilienkonzernen gesetzt und will es in den Mittelpunkt von Koalitionsverhandlungen stellen. Auf dem Münchner Oktoberfest ist ein Mitarbeiter eines Fahrgeschäfts tödlich verunglückt. Der 52-Jährige wurde offenbar von der Gondel eines Freefall Towers getroffen. Wiederbelebungsversuche blieben erfolglos. Die Polizei ermittelt jetzt zur genauen Unfallursache. KI braucht strenge Sicherheitsregeln, wie die Luftfahrt oder Atomkraftwerke. So sieht es ein UN-Expertengremium. Das fordert eingeschränkten Zugriff und bessere Überwachung für künstliche Intelligenz. Hintergrund ist eine ganze Reihe von Fällen außer Kontrolle geratener KI-Modelle. In den USA zeigen die großen TV-Sender klare Kante. ABC, CBS, NBC und Fox News wollen vorerst nicht mehr über Auftritte von Präsident Trump berichten. Hintergrund ist der Rauswurf von CNN und zwei weiteren US-Medien aus dem Weißen Haus, den Trump mit angeblichen Lügen begründet. Neuer Trainer für Borussia Mönchengladbach. Medienberichten zufolge soll der frühere St. Pauli-Coach Alexander Blessin das Bundesliga-Schlusslicht übernehmen. Der Gladbacher Sportchef Ruven Schröder hatte bereits durchblicken lassen, dass man sich mit einem Nachfolger für Eugen Polanski einig sei.
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4: Mit KI-Support. Sonnig bis wolkig ist es gerade und es bleibt trocken. In einem Streifen vom Emsland bis in den Südosten Bayerns sind mehr Wolken dabei, sonst zeigt sich oft die Sonne. Später wird es angenehm. Die Höchstwerte liegen zwischen 15 und 23 Grad. Morgen kommt im Nordwesten mehr Grau rein und an der Küste kann am Nachmittag auch mal Regen dabei sein. Sonst weiter sonnig, maximal um 21 Grad.
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0: Und hier die Blitzer am Dienstag heute, den 22. September. In Velbert-Langenberg kann es teuer werden, in der Wodanstraße und am Balkhauser Weg. In Velbert-Mitte in der Kastanienallee, Heidestraße und in der Grünstraße. Und in Velbert-Newiges in der Kuhlendaler Straße und Kirchstraße. Egal wo ihr seid, kommt gut ans Ziel.
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1: Und für die zweite Frage ist eher eine Schätzfrage, weil ich glaube, das wissen die meisten hier nicht.
2: Bitte?
1: Wann?
3: Bitte?
1: Wann wurde denn dieser wunderschöne Sender Radio Felbert eigentlich gegründet? Also seit wann gibt's den?
2: Das war 83.
3: Oh.
1: Also sehen wir so alt aus?
3: Das ist natürlich falsch. Also bitte.
4: Johann, wie ist denn deine Einschätzung, also deine ganz persönliche Einschätzung von dem Parkfest heute?
5: Unfassbar menschlich, unfassbar direkt und einfach eine herzliche Atmosphäre. Und das macht Felbert aus, das macht Menschlichkeit aus. Das gibt's nicht vor dem Bildschirm, das gibt's wirklich nur vor Ort. Und es ist eine unglaublich wunderschöne, dichte und direkte Atmosphäre, die es hier heute und morgen in Felbert gibt. Also kommt vorbei, eine 10 von 10.

0: anders kann ich es nicht sagen.
1: Stimmung in der Bude hier.
2: Ja, richtig.
1: Das hat man nicht oft.
3: Auf welchem Sender lief denn früher immer die Ninjago-Serie?
4: Oh, schwierige Frage diesmal.
0: Oh.
4: Für die Kids.
0: Ich frag mal, bevor wir diese Frage beantworten, habt ihr einen Fernseher zu Hause?
5: Ja.
0: Und was läuft denn da immer so?
5: Netflix.
4: Boah, die Frage ist aber schon knackig, wenn man es nicht weiß.
0: Boah, ey, das denn, hast du denn ausgedacht? Ich würde mal eine neue Frage stellen, damit es fair ist.
4: Komm.
0: Was ist denn eure Lieblingsserie auf Netflix?
6: Ninjago.
0: Ninjago, wow. Na, das passt ja.
7: Oh. 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
1: Ich bin Daniel, einen schönen guten Tag. Die Schulen und Kitas bei uns im Felbert und der Region haben im Rahmen des Programms Schulen und Kitas aktives Klima im vergangenen Jahr über 400.000 Kilowattstunden Energie gespart. Am 16. September wurden bei der Prämienveranstaltung an der Realschule Kastanienallee die Erfolge der 15 Bildungseinrichtungen vorgestellt und ausgezeichnet. Die meisten Einsparungen gab es dabei vor allem im Bereich der Wärme. Insgesamt konnten rund 84 Tonnen CO2-Äquivalente eingespart werden. Die Stadt Felbert plant, für den städtischen Haushalt eine Haushaltssperre zu verhängen. Das dürfte neben dem aktuellen Verlauf der Gewerbesteuer auch an den Gebühren für Rettungsdiensteinsätze liegen. Allein in diesem Jahr betragen die rund 2,5 Millionen Euro. Zudem könnten weitere Kosten aus der Vergangenheit auf die Stadt zukommen. Wie die Stadtverwaltung schreibt, erhalte die Stadt von den großen Krankenkassen keinerlei Erstattung der Rettungsdienstkosten. Über den städtischen Haushalt berät der Haupt- und Finanzausschuss am Dienstag. 125 Jahre Wuppertaler Schwebebahn. Dieses Jubiläum wurde am Samstag am Döppersberg in Wuppertal-Elberfeld gefeiert. Vor Ort gab es neben einem abwechslungsreichen Angebot für Jung und Alt und zahlreichen Mitmachangeboten auch am Stand der Wuppertaler Tafel ein Stück einer Schwebebahntorte gegen eine kleine Spende zu ergattern. Die wurde zur feierlichen Eröffnung von Wuppertals Oberbürgermeisterin Mirjam Schärf angeschnitten. Das Highlight natürlich, die Fahrt mit der Schwebebahn, ging am Samstag sogar kostenlos. Und jetzt noch das Wetter für Felbert und die Region. Sonne und Wolken wechseln sich am Montag ab. Die Temperaturen, die steigen dabei auf an die 18 Grad in der Spitze. Der Dienstag bleibt ähnlich bewölkt wie der Montag bei Temperaturen um die 17 Grad. 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

0: Und hier die Blitzer am Dienstag heute, den 22. September. In Velbert-Langenberg kann es teuer werden, in der Wodanstraße und am Balkhauser Weg. In Velbert-Mitte in der Kastanienallee, Heidestraße und in der Grünstraße. Und in Velbert-Newiges in der Kuhlendaler Straße und Kirchstraße. Egal wo ihr seid, kommt gut ans Ziel.
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2: Im Studio Sönke Röhling. Schönen guten Tag. Kein einfacher Termin heute für Friedrich Merz. Nach den schweren Wahlpleiten in Mecklenburg-Vorpommern und Berlin trifft sich der Kanzler am Nachmittag mit der Unionsbundestagsfraktion. Vorab gibt es bereits Forderungen nach personellen Konsequenzen. Merz hat allerdings klargemacht, dass er Kanzler und CDU-Parteichef bleiben und seinen Reformkurs fortsetzen will. Beim Thema Krankenversicherung kündigt er allerdings einen Kurswechsel an. Das Nebeneinander von privaten und gesetzlichen Kassen werde von vielen als ungerecht betrachtet, so Merz. Die Bundesregierung hat den Tankrabatt auf den Weg gebracht. Noch in dieser Woche sollen Bundestag und Bundesrat darüber abstimmen. Ab Anfang Oktober sollen Benzin und Diesel dann um 17 Cent pro Liter günstiger werden. So einen Rabatt hat es im Mai und Juni schon mal gegeben. SPD-Fraktionsvize Armin Zorn sagte in der ARD:
3: Am Ende war die Wahl, entweder wir machen nichts oder wir bringen wieder den Tankrabatt auf den Weg. Und ich bin auch der Meinung, der Tankrabatt, das ist die Gießkanne. Ja, wir kennen alle die Argumente, die dagegen sprechen. Aber dennoch finde ich schon, wenn man sich die Preise an der Tankstelle anschaut, dann können wir nicht sagen, dass wir als Bundesregierung, als Koalition nichts machen.
2: Ab Januar will die Regierung außerdem noch einen Spritpreisdeckel einführen. Nach dem Wahlsieg der Linken in Berlin wird heftig über Immobilienenteignungen diskutiert. Die CSU fordert jetzt ein schnelles Verbot. Ähnlich sieht es auch CDU-Kanzler Merz. Schon bald soll ein Gesetzentwurf kommen. Unter Experten gibt es allerdings auch Zweifel, ob so ein Verbot überhaupt rechtens wäre. Ohne den deutschen Bundeskanzler geht in New York heute die UN-Generaldebatte los. Merz hatte abgesagt, weil klar war, dass nach den Wahlen in MV und Berlin zu Hause jede Menge Arbeit auf ihn wartet. Am Rande der Generaldebatte wollen die USA, Dänemark und Grönland heute das Grönland-Abkommen unterzeichnen. Google soll in der EU eine weitere Millionenstrafe zahlen, wegen Verstößen gegen den Datenschutz. Die zuständige Behörde verhängt ein Bußgeld von mehr als 400 Millionen Euro. Google hatte vor Jahren Standortdaten seiner Nutzer für Werbezwecke genutzt und damit gegen EU-Vorgaben verstoßen.
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4: Mit KI-Support. Sonnig bis wolkig ist es gerade und es bleibt trocken. In einem Streifen vom Emsland bis in den Südosten Bayerns sind mehr Wolken dabei, sonst zeigt sich oft die Sonne. Später wird es angenehm. Die Höchstwerte liegen zwischen 15 und 23 Grad. Morgen kommt im Nordwesten mehr Grau rein und an der Küste kann am Nachmittag auch mal Regen dabei sein. Sonst weiter sonnig, maximal um 21 Grad.
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1: Und hier die Blitzer am Dienstag heute, den 22. September. In Velbert-Langenberg kann es teuer werden in der Wodanstraße und am Balkhauser Weg. In Velbert-Mitte in der Kastanienallee, Heidestraße und in der Grünstraße. Und in Velbert-Newiges in der Kuhlendaler Straße und Kirchstraße. Egal wo ihr seid, kommt gut ans Ziel.
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2: Ich bin Daniel, einen schönen guten Tag. Die Schulen und Kitas bei uns in Felbert und der Region haben im Rahmen des Programms Schulen und Kitas aktives Klima im vergangenen Jahr über 400.000 Kilowattstunden Energie gespart. Am 16. September wurden bei der Prämienveranstaltung an der Realschule Kastanienallee die Erfolge der 15 Bildungseinrichtungen vorgestellt und ausgezeichnet. Die meisten Einsparungen gab es dabei vor allem im Bereich der Wärme. Insgesamt konnten rund 84 Tonnen CO2-Äquivalente eingespart werden. Die Stadt Felbert plant, für den städtischen Haushalt eine Haushaltssperre zu verhängen. Das dürfte neben dem aktuellen Verlauf der Gewerbesteuer auch an den Gebühren für Rettungsdiensteinsätze liegen. Allein in diesem Jahr betragen die rund 2,5 Millionen Euro. Zudem könnten weitere Kosten aus der Vergangenheit auf die Stadt zukommen. Wie die Stadtverwaltung schreibt, erhalte die Stadt von den großen Krankenkassen keinerlei Erstattung der Rettungsdienstkosten. Über den städtischen Haushalt berät der Haupt- und Finanzausschuss am Dienstag. 125 Jahre Wuppertaler Schwebebahn. Dieses Jubiläum wurde am Samstag am Döppersberg in Wuppertal-Elberfeld gefeiert. Vor Ort gab es neben einem abwechslungsreichen Angebot für Jung und Alt und zahlreichen Mitmachangeboten auch am Stand der Wuppertaler Tafel ein Stück einer Schwebebahntorte gegen eine kleine Spende zu ergattern. Die wurde zur feierlichen Eröffnung von Wuppertals Oberbürgermeisterin Mirjam Schärf angeschnitten. Das Highlight natürlich, die Fahrt mit der Schwebebahn, ging am Samstag sogar kostenlos. Und jetzt noch das Wetter für Felbert und die Region. Sonne und Wolken wechseln sich am Montag ab. Die Temperaturen, die steigen dabei auf an die 18 Grad in der Spitze. Der Dienstag bleibt ähnlich bewölkt wie der Montag bei Temperaturen um die 17 Grad. 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

Und hier die Blitzer am Dienstag, heute den 22. September. In Velbert-Langenberg kann es teuer werden, in der Wodernstraße und am Balkhauser Weg. In Velbert-Mitte in der Kastanienallee, Heidestraße und in der Grünstraße. Und in Velbert-Newiges in der Kuhlendaler Straße und Kirchstraße. Egal wo ihr seid, kommt gut ans Ziel.

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1: Was gibt's denn eigentlich zu gewinnen?
2: Ich hab Geld da. Er sagte gerade, er will Geld. Ich hab Geld da.
1: Allerdings, wo ist mein Geld?
2: Allerdings nicht in Bar, sondern in Form eines Gutscheins. Denn ihr habt gewonnen einen Gutschein vom, deswegen auch die Frage, Deutschen Schloss- und Beschlägemuseum hier in Felbert. Könnt ihr gerne einmal abholen. Einmal Applaus, bitte.
3: Einmal ein Applaus.
4: Dankeschön. Tausend Dank.
1: So, Freunde, jetzt sag mal ganz ehrlich, wie war die Currywurst?
2: Sehr lecker. Also selbst Johann, der ja sehr kritisch ist bei kulinarischen Tests, hat dem Ganzen 8,5 von 10 gegeben.
5: Genau, also wir hatten eine Krakauer mit Pommes. Und ich sag's mal so, die Pommes waren eher so Standard, aber die Krakauer hat's richtig rausgerissen.
1: Geil.
5: Und das Ruhrgebiet kann Kulinarik.
2: Also
5: das kann ich über Niedersachsen. Genau, das kann ich über Niedersachsen jetzt nicht so sagen, aber Felbert Kulinarik, hier geht richtig was am Start.
3: Ich hätte nicht damit gerechnet, dass Johann so ein gutes Urteil über das Essen im Ruhrgebiet fällt.
1: Das hätte ich auch nicht gedacht. Also Johann hier
3: ich
1: unser...
3: Ich hätte gedacht, der hätte das gnadenlos durchfallen lassen.
1: Johann unser Besser-Esser 2.0.
3: Ja.
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2: Im Studio Sönke Röhling, schönen guten Tag. Der neue Tankrabatt ist auf dem Weg. Das Bundeskabinett hat ihn beschlossen. Bundestag und Bundesrat sollen noch diese Woche folgen. Zum Oktober sollen die Preise dann um 17 Cent pro Liter sinken. Wirtschaftsexperten finden, dass der Tankrabatt zu teuer und sozial ungerecht sei. Marcel Fratscher vom Deutschen Institut für Wirtschaftsforschung hätte lieber eine Energiekostenpauschale für alle gesehen. Die gab es nach Beginn des Ukraine-Krieges schon mal. Fratscher sagte im Ersten:
3: Manche brauchen es wirklich fürs Tanken, aber andere Menschen brauchen es fürs Heizen oder für die höheren Kosten bei den Lebensmitteln. Und das wäre sozial ausgewogener gewesen, es hätte schnell umgesetzt werden können und es hätte auch die richtigen Anreize zum Einsparen gehabt.
2: Nach dem Wahlsieg der Linken in Berlin wird heftig über Immobilienenteignungen diskutiert. Die CSU fordert ein schnelles Verbot. Generalsekretär Huber sagte den Funke-Zeitungen, Enteignungen seien fatal für nötige private Investitionen. Ähnlich sieht es auch CDU-Kanzler Merz. Schon bald soll ein Gesetzentwurf dazu kommen. Unter Experten gibt es allerdings auch Zweifel, ob so ein Verbot überhaupt rechtens wäre. Die Linke in Berlin hat im Wahlkampf massiv auf das Thema Übernahme von Immobilienkonzernen gesetzt und will es in den Mittelpunkt von Koalitionsverhandlungen stellen. Nach den Wahlpleiten in Mecklenburg-Vorpommern und Berlin trifft Kanzler Merz heute die Unionsfraktionen. Dabei geht es um die Folgen der Niederlagen. Merz will Kanzler und CDU-Chef bleiben und seinen Reformkurs fortsetzen. Zuletzt forderten auch Stimmen in der CDU seine Ablösung. Heizen ist im vergangenen Jahr wieder teurer geworden, vor allem mit Gas und Fernwärme. Für eine durchschnittliche Wohnung wurden mit Gas rund 1.170 Euro im Jahr fällig. Laut Beratungsgesellschaft CO2 Online ein Anstieg um 14% zum Vorjahr. Die USA, Dänemark und Grönland unterzeichnen heute ihr neues Sicherheitsabkommen. US-Präsident Trump zufolge sichern sich die USA damit weitreichende Befugnisse und Kontrolle über die Arktisinsel. Die dänische und grönländische Seite haben das in dieser Form bisher nicht bestätigt.
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4: Mit KI-Support. Meist sonnig ist es heute, nur in einem Streifen vom Emsland und Niederrhein bis in den Südosten Bayerns sind mehr Wolken dabei, Regen ist aber kein Thema. Dazu liegen die Höchstwerte bei 15 bis 23 Grad. Morgen bleibt es vielerorts freundlich und trocken, im Nordwesten ziehen dagegen Wolken auf und später kommt an der Nordsee Regen dazu, maximal 24 Grad.
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0: Und hier die Blitzer am Dienstag heute, den 22. September. In Velbert-Langenberg kann es teuer werden, in der Wodanstraße und am Balkhauser Weg. In Velbert-Mitte in der Kastanienallee, Heidestraße und in der Grünstraße. Und in Velbert-Newiges in der Kuhlendaler Straße und Kirchstraße. Egal wo ihr seid, kommt gut ans Ziel.
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1: Ich bin Daniel, einen schönen guten Tag. Die Schulen und Kitas bei uns in Felbert und der Region haben im Rahmen des Programms Schulen und Kitas aktives Klima im vergangenen Jahr über 400.000 Kilowattstunden Energie gespart. Am 16. September wurden bei der Prämienveranstaltung an der Realschule Kastanienallee die Erfolge der 15 Bildungseinrichtungen vorgestellt und ausgezeichnet. Die meisten Einsparungen gab es dabei vor allem im Bereich der Wärme. Insgesamt konnten rund 84 Tonnen CO2-Äquivalente eingespart werden. Die Stadt Felbert plant, für den städtischen Haushalt eine Haushaltssperre zu verhängen. Das dürfte neben dem aktuellen Verlauf der Gewerbesteuer auch an den Gebühren für Rettungsdiensteinsätze liegen. Allein in diesem Jahr betragen die rund 2,5 Millionen Euro. Zudem könnten weitere Kosten aus der Vergangenheit auf die Stadt zukommen. Wie die Stadtverwaltung schreibt, erhalte die Stadt von den großen Krankenkassen keinerlei Erstattung der Rettungsdienstkosten. Über den städtischen Haushalt berät der Haupt- und Finanzausschuss am Dienstag. 125 Jahre Wuppertaler Schwebebahn. Dieses Jubiläum wurde am Samstag am Döppersberg in Wuppertal-Elberfeld gefeiert. Vor Ort gab es neben einem abwechslungsreichen Angebot für Jung und Alt und zahlreichen Mitmachangeboten auch am Stand der Wuppertaler Tafel ein Stück einer Schwebebahntorte gegen eine kleine Spende zu ergattern. Die wurde zur feierlichen Eröffnung von Wuppertals Oberbürgermeisterin Mirjam Schärf angeschnitten. Das Highlight natürlich, die Fahrt mit der Schwebebahn ging am Samstag sogar kostenlos. Und jetzt noch das Wetter für Felbert und die Region. Sonne und Wolken wechseln sich am Montag ab. Die Temperaturen, die steigen dabei auf an die 18 Grad in der Spitze. Der Dienstag bleibt ähnlich bewölkt wie der Montag bei Temperaturen um die 17 Grad. 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
1: Und hier die Blitzer am Dienstag heute, den 22. September. In Velbert-Langenberg kann es teuer werden, in der Wodanstraße und am Balkhauser Weg. In Velbert-Mitte in der Kastanienallee, Heidestraße und in der Grünstraße. Und in Velbert-Newiges in der Kuhlendaler Straße und Kirchstraße. Egal wo ihr seid, kommt gut ans Ziel.

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4: Im Studio Sönke Röhling, schönen guten Tag. Die Bundesregierung hat den Tankrabatt auf den Weg gebracht. Noch in dieser Woche sollen Bundestag und Bundesrat darüber abstimmen. Ab Anfang Oktober sollen Benzin und Diesel dann um 17 Cent pro Liter günstiger werden. So einen Rabatt hat es im Mai und Juni schon mal gegeben. SPD-Fraktionsvize Armand Zorn sagt in der ARD:
5: Am Ende war die Wahl, entweder wir machen nichts oder wir bringen wieder den Tankrabatt auf den Weg. Und ich bin auch der Meinung, der Tankrabatt, das ist die Gießkanne. Ja, wir kennen alle die Argumente, die dagegen sprechen. Aber dennoch finde ich schon, wenn man sich die Preise an der Tankstelle anschaut, dann können wir nicht sagen, dass wir als Bundesregierung, als Koalition nichts machen.
4: Ab Januar will die Regierung außerdem noch einen Spritpreisdeckel einführen. Kein einfacher Termin heute für Friedrich Merz. Nach den schweren Wahlpleiten in Mecklenburg-Vorpommern und Berlin trifft sich der Kanzler am Nachmittag mit der Unionsbundestagsfraktion. Vorab gibt es bereits Forderungen nach personellen Konsequenzen. Merz hat allerdings klargemacht, dass er Kanzler und CDU-Parteichef bleiben und seinen Reformkurs fortsetzen will. Beim Thema Krankenversicherung kündigt er allerdings einen Kurswechsel an. Das Nebeneinander von privaten und gesetzlichen Kassen werde von vielen als ungerecht betrachtet, so Merz. Anders als im Bund hat die heftige Wahlpleite zumindest bei der CDU in Mecklenburg-Vorpommern jetzt auch personelle Konsequenzen. Landeschef Daniel Peters tritt zurück. Übergangsweise übernimmt Philipp Amthor den Posten. Der ist Staatsminister für Bund-Länder-Zusammenarbeit im Kanzleramt. Nach dem Wahlsieg der Linken in Berlin wird heftig über Immobilienenteignungen diskutiert. Die CSU fordert jetzt ein schnelles Verbot. Ähnlich sieht es auch CDU-Kanzler Merz. Schon bald soll ein Gesetzentwurf kommen. Unter Experten gibt es allerdings auch Zweifel, ob so ein Verbot überhaupt rechtens wäre. Der ADAC hat bei vielen neuen Winterreifen sicherheitsrelevante Mängel festgestellt. Im aktuellen Test kriegen knapp die Hälfte der 32 getesteten Reifen für Klein- und Mittelklassewagen das Urteil ausreichend oder mangelhaft und sind damit nicht zu empfehlen.
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6: Mit KI-Support. Meist sonnig ist es heute, nur in einem Streifen vom Emsland und Niederrhein bis in den Südosten Bayerns sind mehr Wolken dabei, Regen ist aber kein Thema. Dazu liegen die Höchstwerte bei 15 bis 23 Grad. Morgen bleibt es vielerorts freundlich und trocken, im Nordwesten ziehen dagegen Wolken auf und später kommt an der Nordsee Regen dazu, maximal 24 Grad.
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1: Und hier die Blitzer am Dienstag heute, den 22. September. In Velbert-Langenberg kann es teuer werden, in der Wodanstraße und am Balkhauser Weg. In Velbert-Mitte, in der Kastanienallee, Heidestraße und in der Grünstraße. Und in Velbert-Neviges, in der Kuhlendaler Straße und Kirchstraße. Egal wo ihr seid, kommt gut ans Ziel.
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1: Ich bin Daniel, einen schönen guten Tag. Die Schulen und Kitas bei uns im Felbert und der Region haben im Rahmen des Programms Schulen und Kitas aktives Klima im vergangenen Jahr über 400.000 Kilowattstunden Energie gespart. Am 16. September wurden bei der Prämienveranstaltung an der Realschule Kastanienallee die Erfolge der 15 Bildungseinrichtungen vorgestellt und ausgezeichnet. Die meisten Einsparungen gab es dabei vor allem im Bereich der Wärme. Insgesamt konnten rund 84 Tonnen CO2-Äquivalente eingespart werden. Die Stadt Felbert plant, für den hessischen Haushalt eine Haushaltssperre zu verhängen. Das dürfte neben dem aktuellen Verlauf der Gewerbesteuer auch an den Gebühren für Rettungsdiensteinsätze liegen. Allein in diesem Jahr betragen die rund 2,5 Millionen Euro. Zudem könnten weitere Kosten aus der Vergangenheit auf die Stadt zukommen. Wie die Stadtverwaltung schreibt, erhalte die Stadt von den großen Krankenkassen keinerlei Erstattung der Rettungsdienstkosten. Über den städtischen Haushalt berät der Haupt- und Finanzausschuss am Dienstag. 125 Jahre Wuppertaler Schwebebahn. Dieses Jubiläum wurde am Samstag am Döppersberg in Wuppertal-Elberfeld gefeiert. Vor Ort gab es neben einem abwechslungsreichen Angebot für Jung und Alt und zahlreichen Mitmachangeboten auch am Stand der Wuppertaler Tafel ein Stück einer Schwebebahntorte gegen eine kleine Spende zu ergattern. Die wurde zur feierlichen Eröffnung von Wuppertals Oberbürgermeisterin Mirjam Schärf angeschnitten. Das Highlight natürlich, die Fahrt mit der Schwebebahn, ging am Samstag sogar kostenlos. Und jetzt noch das Wetter für Felbert und die Region. Sonne und Wolken wechseln sich am Montag ab. Die Temperaturen, die steigen dabei auf an die 18 Grad in der Spitze. Der Dienstag bleibt ähnlich bewölkt wie der Montag bei Temperaturen um die 17 Grad. 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
2: Und hier die Blitzer am Dienstag heute, den 22. September. In Felbert-Langenberg kann es teuer werden in der Wodernstraße und am Balkhauser Weg. In Felbert-Mitte in der Kastanienallee, Heidestraße und in der Grünstraße. Und in Felbert-Newiges in der Kuhlendaler Straße und Kirchstraße. Egal wo ihr seid, kommt gut ans Ziel.

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1: Und für die zweite Frage ist eher eine Schätzfrage, weil ich glaube, das wissen die meisten hier nicht.
2: Bitte?
1: Wann wurde denn dieser wunderschöne Sender Radio Felbert eigentlich gegründet? Also seit wann gibt's den?
2: Das war 83.
3: Oh. Also
1: sehen wir so alt aus.
3: Das ist natürlich falsch. Also bitte.
4: Johann, wie ist denn deine Einschätzung, also deine ganz persönliche Einschätzung von dem Parkfest heute?
5: Unfassbar menschlich, unfassbar direkt und einfach eine herzliche Atmosphäre. Und das macht Felbert aus, das macht Menschlichkeit aus. Das gibt's nicht vor dem Bildschirm, das gibt's wirklich nur vor Ort. Und es ist eine unglaublich wunderschöne, dichte und direkte Atmosphäre, die es hier heute und morgen in Felbert gibt. Also kommt vorbei, eine 10 von 10, anders ja, kann ich nicht sagen.
3: Stimmung in der Bude hier.
1: Ja, richtig. Ja,
3: das hat man nicht oft.
1: Auf welchem Sender lief denn früher immer die Ninjago-Serie?
3: Oh, schwierige Frage diesmal.
4: Oh.
3: Für die Kids?
4: Ich frag mal, bevor wir diese Frage beantworten, habt ihr einen Fernseher zu Hause?
6: Ja.
4: Und was läuft denn da immer so?
6: Netflix?
3: Boah, die Frage ist aber schon knackig, wenn man es nicht weiß.
4: Boah, ey, das ist ja jemand. Hast du dir da ausgedacht? Ich würde mal eine neue Frage stellen, damit es fair ist.
3: Komm.
4: Was ist denn eure Lieblingsserie auf Netflix?
7: Ninjago.
4: Ninjago, wow. Na, das passt ja.
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2: Im Studio Sönke Röhling. Schönen guten Tag. Der Termin heute ist für Friedrich Merz sicherlich nicht vergnügungssteuerpflichtig. Nach den schlechten Wahlergebnissen für die CDU berät er mit der Unionsfraktion über Konsequenzen und will seine Leute davon überzeugen, dass er weiterhin der Richtige als Kanzler und Parteichef ist. Auch bei der SPD wird, wenn auch etwas leiser, über die Parteichefs Klingbeil und Baas diskutiert. Juso-Chef Philipp Thürmer sagte bei NTV:
3: Man muss ja feststellen, dass in den letzten anderthalb Jahren sie noch nicht die Antworten gefunden haben, um dieser Partei Orientierung und wieder eine Strategie zu sehen. Ich sag nicht, dass die beiden die Probleme sind, aber im Moment sind sie auch nicht Teil der Lösung und haben noch keine Antworten gefunden.
2: Nach dem Wahlsieg der Linken in Berlin wird heftig über Immobilienenteignungen diskutiert. Die CSU fordert ein schnelles Verbot. Generalsekretär Huber sagte den Funke-Zeitungen, Enteignungen seien fatal für nötige private Investitionen. Ähnlich sieht es auch CDU-Kanzler Merz. Schon bald soll ein Gesetzentwurf dazu kommen. Unter Experten gibt es allerdings auch Zweifel, ob so ein Verbot überhaupt rechtens wäre. Die Linke in Berlin hat im Wahlkampf massiv auf das Thema Übernahme von Immobilienkonzernen gesetzt und will es in den Mittelpunkt von Koalitionsverhandlungen stellen. Die Bundesregierung hat den Tankrabatt auf den Weg gebracht. Noch in dieser Woche sollen noch Bundestag und Bundesrat die Maßnahmen beschließen. Ab Anfang Oktober sollen Benzin und Diesel 17 Cent pro Liter günstiger werden. Ohne den deutschen Bundeskanzler geht in New York heute die UN-Generaldebatte los. Merz hatte abgesagt, weil klar war, dass nach den Wahlen in MV und Berlin zu Hause jede Menge Arbeit auf ihn wartet. Am Rande der Generaldebatte wollen die USA, Dänemark und Grönland heute das Grönland-Abkommen unterzeichnen. Viele neue Winterreifen sind nicht zu empfehlen. Der ADAC hat 32 Modelle für Klein- und Mittelklassewagen getestet. Knapp die Hälfte kriegt nur das Urteil ausreichend oder sogar mangelhaft, weil sie nicht sicher genug sind. Überwiegend sind es günstige Reifen. Vereinzelt sind aber auch Markenprodukte durchgefallen.
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4: Mit KI-Support. Sonnig ist es heute Mittag meistens, nur diese Wolkenstreifen ziehen sich quer durchs Land. Vom Emsland rüber bis in den Südosten Bayerns, Regen ist kein Thema. Die Höchstwerte liegen zwischen 15 und 23 Grad. Morgen wird's dann im Nordwesten deutlich grauer, zur Nordsee hin kommt am Nachmittag Regen auf, sonst bleibt's meist sonnig und trocken, maximal 21 bis 24 Grad.
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1: Und hier die Blitzer am Dienstag heute, den 22. September. In Velbert-Langenberg kann es teuer werden, in der Wodanstraße und am Balkhauser Weg. In Velbert-Mitte, in der Kastanienallee, Heidestraße und in der Grünstraße. Und in Velbert-Neviges, in der Kuhlendaler Straße und Kirchstraße. Egal wo ihr seid, kommt gut ans Ziel.
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2: Ich bin Daniel, einen schönen guten Tag. Die Schulen und Kitas bei uns im Felbert und der Region haben im Rahmen des Programms Schulen und Kitas aktives Klima im vergangenen Jahr über 400.000 Kilowattstunden Energie gespart. Am 16. September wurden bei der Prämienveranstaltung an der Realschule Kastanienallee die Erfolge der 15 Bildungseinrichtungen vorgestellt und ausgezeichnet. Die meisten Einsparungen gab es dabei vor allem im Bereich der Wärme. Insgesamt konnten rund 84 Tonnen CO2-Äquivalente eingespart werden. Die Stadt Felbert plant, für den städtischen Haushalt eine Haushaltssperre zu verhängen. Das dürfte neben dem aktuellen Verlauf der Gewerbesteuer auch an den Gebühren für Rettungsdiensteinsätze liegen. Allein in diesem Jahr betragen die rund 2,5 Millionen Euro. Zudem könnten weitere Kosten aus der Vergangenheit auf die Stadt zukommen. Wie die Stadtverwaltung schreibt, erhalte die Stadt von den großen Krankenkassen keinerlei Erstattung der Rettungsdienstkosten. Über den städtischen Haushalt berät der Haupt- und Finanzausschuss am Dienstag. 125 Jahre Wuppertaler Schwebebahn. Dieses Jubiläum wurde am Samstag am Döppersberg in Wuppertal-Elberfeld gefeiert. Vor Ort gab es neben einem abwechslungsreichen Angebot für Jung und Alt und zahlreichen Mitmachangeboten auch am Stand der Wuppertaler Tafel ein Stück einer Schwebebahntorte gegen eine kleine Spende zu ergattern. Die wurde zur feierlichen Eröffnung von Wuppertals Oberbürgermeisterin Mirjam Schärf angeschnitten. Das Highlight natürlich, die Fahrt mit der Schwebebahn ging am Samstag sogar kostenlos. Und jetzt noch das Wetter für Felbert und die Region. Sonne und Wolken wechseln sich am Montag ab. Die Temperaturen, die steigen dabei auf an die 18 Grad in der Spitze. Der Dienstag bleibt ähnlich bewölkt wie der Montag bei Temperaturen um die 17 Grad. 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

Und hier die Blitzer am Dienstag heute, den 22. September. In Velbert-Langenberg kann es teuer werden, in der Wodanstraße und am Balkhauser Weg. In Velbert-Mitte, in der Kastanienallee, Heidestraße und in der Grünstraße. Und in Velbert-Neviges, in der Kuhlendaler Straße und Kirchstraße. Egal wo ihr seid, kommt gut ans Ziel.

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2: Im Studio Holger Dilk, schönen guten Tag. Die Bundesregierung hat den Tankrabatt auf den Weg gebracht. Noch in dieser Woche sollen Bundestag und Bundesrat darüber abstimmen. Ab Anfang Oktober sollen Benzin und Diesel dann um 17 Cent pro Liter günstiger werden. So einen Rabatt hatte es im Mai und Juni schon einmal gegeben. SPD-Bundestagsfraktionsvize Armand Zorn sagte in der ARD:
3: Am Ende war die Wahl, entweder wir machen nichts oder wir bringen wieder den Tankrabatt auf den Weg. Und ich bin auch der Meinung, der Tankrabatt, das ist die Gießkanne. Ja, wir kennen alle die Argumente, die dagegen sprechen. Aber dennoch finde ich schon, wenn man sich die Preise an der Tankstelle anschaut, dann können wir nicht sagen, dass wir als Bundesregierung, als Koalition nichts machen.
2: Die Regierung will ab Januar auch noch einen Spritpreisdeckel einführen. Nach den Wahlpleiten in Mecklenburg-Vorpommern und Berlin trifft Kanzler Merz heute die Bundestagsunionsfraktion. Dabei geht es um die Folgen der Niederlagen. Merz will Kanzler und CDU-Chef bleiben und seinen Reformkurs fortsetzen. Zuletzt forderten aber auch Stimmen in der CDU seine Ablösung. Ohne den deutschen Bundeskanzler geht in New York heute die UN-Generaldebatte los. Friedrich Merz hatte abgesagt, weil klar war, dass nach den Wahlen in Mecklenburg-Vorpommern und Berlin zu Hause jede Menge Arbeit auf ihn wartet. Am Rande der Generaldebatte gibt es ein Treffen von Trump und Zelensky. Kommunen aus ganz Deutschland können jetzt den Radverkehr besser planen. Forscher der TU Dresden haben Daten vom Stadtradeln ausgewertet und ein Tool entwickelt. Es simuliert zum Beispiel, wie sich Verkehrsströme durch Radwege oder Brücken für Radfahrer verlagern. Miroslava Lukavska vom Dresdner Projektteam:
4: Sie würden auch sehen, von wo die Radfahrer kommen. Manchmal wollen die Planenden auch eine bestimmte Strecke entlasten. Und da würden sie sehen, okay, wenn ich hier einen Radweg baue, sind dann 200, 300, 500 Radfahrer am Tag mehr und dafür dort und dort so viel weniger.
2: Über 100 Kommunen nutzen das Tool bereits. Vor der finalen Olympia-Entscheidung könnte der Deutsche Olympische Sportbund heute entscheidend in eine Richtung zeigen. Am Abend wird vorgestellt, welche von den Bewerbungen aus München, Berlin und der Region Rhein-Ruhr am geeignetsten wäre. Endgültig abgestimmt, wer ins Rennen darf, wird dann erst am Samstag.
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5: Mit KI-Support. Sonnig ist es heute Mittag meistens, nur diese Wolkenstreifen ziehen sich quer durchs Land. Vom Emsland rüber bis in den Südosten Bayerns, Regen ist kein Thema. Die Höchstwerte liegen zwischen 15 und 23 Grad. Morgen wird's dann im Nordwesten deutlich grauer, zur Nordsee hin kommt am Nachmittag Regen auf, sonst bleibt's meist sonnig und trocken, maximal 21 bis 24 Grad.
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1: Und hier die Blitzer am Dienstag heute, den 22. September. In Velbert-Langenberg kann es teuer werden in der Wodanstraße und am Balkhauser Weg. In Velbert-Mitte in der Kastanienallee, Heidestraße und in der Grünstraße. Und in Velbert-Newiges in der Kuhlendaler Straße und Kirchstraße. Egal wo ihr seid, kommt gut ans Ziel.
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1: Ich bin Daniel, einen schönen guten Tag. Die Schulen und Kitas bei uns in Felbert und der Region haben im Rahmen des Programms Schulen und Kitas aktives Klima im vergangenen Jahr über 400.000 Kilowattstunden Energie gespart. Am 16. September wurden bei der Prämienveranstaltung an der Realschule Kastanienallee die Erfolge der 15 Bildungseinrichtungen vorgestellt und ausgezeichnet. Die meisten Einsparungen gab es dabei vor allem im Bereich der Wärme. Insgesamt konnten rund 84 Tonnen CO2-Äquivalente eingespart werden. Die Stadt Felbert plant, für den städtischen Haushalt eine Haushaltssperre zu verhängen. Das dürfte neben dem aktuellen Verlauf der Gewerbesteuer auch an den Gebühren für Rettungsdiensteinsätze liegen. Allein in diesem Jahr betragen die rund 2,5 Millionen Euro. Zudem könnten weitere Kosten aus der Vergangenheit auf die Stadt zukommen. Wie die Stadtverwaltung schreibt, erhalte die Stadt von den großen Krankenkassen keinerlei Erstattung der Rettungsdienstkosten. Über den städtischen Haushalt berät der Haupt- und Finanzausschuss am Dienstag. 125 Jahre Wuppertaler Schwebebahn. Dieses Jubiläum wurde am Samstag am Döppersberg in Wuppertal-Elberfeld gefeiert. Vor Ort gab es neben einem abwechslungsreichen Angebot für Jung und Alt und zahlreichen Mitmachangeboten auch am Stand der Wuppertaler Tafel ein Stück einer Schwebebahntorte gegen eine kleine Spende zu ergattern. Die wurde zur feierlichen Eröffnung von Wuppertals Oberbürgermeisterin Mirjam Schärf angeschnitten. Das Highlight natürlich, die Fahrt mit der Schwebebahn, ging am Samstag sogar kostenlos. Und jetzt noch das Wetter für Felbert und die Region. Sonne und Wolken wechseln sich am Montag ab. Die Temperaturen, die steigen dabei auf an die 18 Grad in der Spitze. Der Dienstag bleibt ähnlich bewölkt wie der Montag bei Temperaturen um die 17 Grad. 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
1: Und hier die Blitzer am Dienstag heute, den 22. September. In Velbert-Langenberg kann es teuer werden in der Wodanstraße und am Balkhauser Weg. In Velbert-Mitte in der Kastanienallee, Heidestraße und in der Grünstraße. Und in Velbert-Newiges in der Kuhlendaler Straße und Kirchstraße. Egal wo ihr seid, kommt gut ans Ziel.

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1: Was gibt's denn eigentlich zu gewinnen?
2: Ich hab Geld da. Er sagte gerade, er will Geld. Ich hab Geld da.
1: Allerdings, wo ist mein Geld?
2: Allerdings nicht in bar, sondern in Form eines Gutscheins. Denn ihr habt gewonnen einen Gutschein vom, deswegen auch die Frage, Deutschen Schloss- und Beschlägemuseum hier in Felbert. Könnt ihr gerne einmal abholen. Einmal Applaus, bitte.
3: Einmal ein Applaus. Dankeschön, tausend Dank.
1: So, Freunde, jetzt sag mal ganz ehrlich, wie war die Currywurst?
2: Sehr lecker. Also selbst Johann...

0: kulinarischen Tests hat dem Ganzen eine 8,5 von 10 gegeben.
1: Genau, also wir hatten eine Krakauer mit Pommes und ich sag's mal so, die Pommes waren eher so Standard, aber die Krakauer hat's richtig rausgerissen.
2: Geil.
1: Und das Ruhrgebiet kann Kulinarik.
0: Also
1: das kann ich über Niedersachsen. Genau, das kann ich über Niedersachsen jetzt nicht so sagen, aber Felbert Kulinarik, hier geht richtig was am Start.
3: Ich hätte nicht damit gerechnet, dass Johann so ein gutes Urteil über das Essen im Ruhrgebiet fällt.
2: Das hätte ich auch nicht gedacht. Also Johann hier unser...
3: Ich hätte gedacht, der hätte das gnadenlos durchfallen lassen.
2: Johann unser besser SA 2.0.
3: Ja.

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5: Im Studio Holger Dilk, schönen guten Tag. Der neue Tankrabatt ist auf dem Weg, das Bundeskabinett hat ihn beschlossen. Bundestag und Rat sollen diese Woche noch folgen. Zum Oktober sollen die Preise dann um 17 Cent pro Liter sinken. Wirtschaftsexperten finden, dass der Tankrabatt zu teuer und sozial ungerecht ist. Marcel Fratscher vom Deutschen Institut für Wirtschaftsforschung hätte lieber eine Energiekostenpauschale für alle gesehen. Die gab es nach Beginn des Ukraine-Kriegs schon mal. Fratscher sagte in der ARD:
6: Manche brauchen es wirklich fürs Tanken, aber andere Menschen brauchen es fürs Heizen oder für die höheren Kosten bei den Lebensmitteln. Und das wäre sozial ausgewogener gewesen, es hätte schnell umgesetzt werden können und es hätte auch die richtigen Anreize zum Einsparen gehabt.
5: Nach den schweren Wahlpleiten wartet auf Kanzler Merz heute ein schwieriger Termin. Er stellt sich am Nachmittag der Unions-Bundestagsfraktion. Dort soll über die Folgen der Niederlage beraten werden. Merz will Parteichef und Kanzler bleiben, sowie den Reformkurs fortsetzen. Es ist sowas wie das alljährliche Klassentreffen der Weltpolitik. In New York beginnt heute die Generaldebatte der Vereinten Nationen. Kanzler Merz fehlt nach den Wahlen in Deutschland. Am Rande der Debatte treffen sich auch Trump und Zelensky. Der Radverkehr wird für Deutschlands Kommunen immer wichtiger. Forscher der TU Dresden haben ein Datentool entwickelt, das bei der Planung helfen soll. Aus Dresden, Benno Hille.
7: Das Tool simuliert, wie viele Radfahrer neu angelegte Wege oder Fahrradstraßen nutzen würden. Grundlage sind Daten, die die Forscher beim Stadtradeln gesammelt haben. Über 100 Städte und Gemeinden bundesweit greifen schon darauf zurück. Nach nur 2 Monaten ein voller Erfolg, so die Wissenschaftler. Sie wollen das Tool jetzt weiter ausbauen. In Zukunft soll es dann selber Vorschläge machen, wo neue Wege am besten angelegt werden sollten. Das ist bisher noch nicht möglich.
5: Alle drei wollen Olympia und der Deutsche Olympische Sportbund zeigt heute, wer die besten Karten hat. Die Bewerbungen aus München, Berlin und der Region Rhein-Ruhr wurden bewertet. Am Abend stellt der DOSB sein Ranking vor. Am Samstag fällt dann die endgültige Entscheidung.
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8: Mit KI-Support. Sonnig ist es heute Nachmittag oft, nur ein paar Wolkenstreifen sind unterwegs, zum Beispiel vom Emsland rüber bis nach Bayern, und es bleibt trocken. Dazu liegen die aktuellen Temperaturen je nach Ecke bei 15 bis 23 Grad. Morgen wird's meist wieder freundlich und trocken, nur Richtung Nordsee kann es später mal regnen oder einen Schauer geben, mit maximal 24 Grad.
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1: Und hier die Blitzer am Dienstag heute, den 22. September. In Velbert-Langenberg kann es teuer werden, in der Wodernstraße und am Balkhauser Weg. In Velbert-Mitte in der Kastanienallee, Heidestraße und in der Grünstraße. Und in Velbert-Newiges in der Kuhlendaler Straße und Kirchstraße. Egal wo ihr seid, kommt gut ans Ziel.
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1: Ich bin Daniel, einen schönen guten Tag. Die Schulen und Kitas bei uns im Felbert und der Region haben im Rahmen des Programms Schulen und Kitas aktives Klima im vergangenen Jahr über 400.000 Kilowattstunden Energie gespart. Am 16. September wurden bei der Prämienveranstaltung an der Realschule Kastanienallee die Erfolge der 15 Bildungseinrichtungen vorgestellt und ausgezeichnet. Die meisten Einsparungen gab es dabei vor allem im Bereich der Wärme. Insgesamt konnten rund 84 Tonnen CO2-Äquivalente eingespart werden. Die Stadt Felbert plant, für den städtischen Haushalt eine Haushaltssperre zu verhängen. Das dürfte neben dem aktuellen Verlauf der Gewerbesteuer auch an den Gebühren für Rettungsdiensteinsätze liegen. Allein in diesem Jahr betragen die rund 2,5 Millionen Euro. Zudem könnten weitere Kosten aus der Vergangenheit auf die Stadt zukommen. Wie die Stadtverwaltung schreibt, erhalte die Stadt von den großen Krankenkassen keinerlei Erstattung der Rettungsdienstkosten. Über den städtischen Haushalt berät der Haupt- und Finanzausschuss am Dienstag. 125 Jahre Wuppertaler Schwebebahn. Dieses Jubiläum wurde am Samstag am Döppersberg in Wuppertal-Elberfeld gefeiert. Vor Ort gab es neben einem abwechslungsreichen Angebot für Jung und Alt und zahlreichen Mitmachangeboten auch am Stand der Wuppertaler Tafel ein Stück einer Schwebebahntorte gegen eine kleine Spende zu ergattern. Die wurde zur feierlichen Eröffnung von Wuppertals Oberbürgermeisterin Mirjam Schärf angeschnitten. Das Highlight natürlich, die Fahrt mit der Schwebebahn ging am Samstag sogar kostenlos. Und jetzt noch das Wetter für Felbert und die Region. Sonne und Wolken wechseln sich am Montag ab. Die Temperaturen, die steigen dabei auf an die 18 Grad in der Spitze. Der Dienstag bleibt ähnlich bewölkt wie der Montag bei Temperaturen um die 17 Grad. 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

0: Und hier die Blitzer am Dienstag heute, den 22. September. In Velbert-Langenberg kann es teuer werden, in der Wodanstraße und am Balkhauser Weg. In Velbert-Mitte, in der Kastanienallee, Heidestraße und in der Grünstraße. Und in Velbert-Neviges, in der Kuhlendaler Straße und Kirchstraße. Egal wo ihr seid, kommt gut ans Ziel.
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2: Im Studio Holger Dilk, schönen guten Tag. Es ist kein einfacher Termin für Friedrich Merz. Nach den schweren Wahlpleiten in Mecklenburg-Vorpommern und Berlin trifft sich der Kanzler zur Stunde mit der Bundestagsfraktion der Union. Unionsfraktionschef Frey sagte vorher, aus den Wahlen müssten die richtigen Lehren gezogen werden. Unter anderem,
3: dass das starke Ergebnis der AfD in Mecklenburg-Vorpommern und das starke Ergebnis der Linke in Berlin unzweifelhaft nicht nur Protestwahlen und Proteststimmen waren, sondern dass eben auch der Fingerzeig auf bestimmte thematische Leerstellen gegeben worden ist.
2: In Sachen Tankrabatt soll es jetzt schnell gehen. Das Bundeskabinett hat die Maßnahmen gegen die hohen Spritpreise beschlossen. Fabian Hoffmann.
4: In dieser Woche sollen dann auch noch Bundestag und Bundesrat den Tankrabatt beschließen. Der Start ist für Anfang Oktober angepeilt. Wie schon im Sommer sollen die Preise von Benzin und Diesel um 17 Cent pro Liter runtergehen. Bezahlen will die Regierung das Ganze mit Geld, was in diesem Jahr noch nicht ausgegeben wurde. Außerdem will sich Finanzminister Klingbeil auf EU-Ebene für eine Übergewinnsteuer für die Mineralölkonzerne einsetzen. Die Regierung will ab Januar auch noch einen Spritpreisdeckel einführen, also eine staatlich festgelegte Preisobergrenze.
2: Ohne den deutschen Bundeskanzler geht in New York heute die UN-Generaldebatte los. Friedrich Merz hatte abgesagt, weil klar war, dass nach den Wahlen in Mecklenburg-Vorpommern und Berlin zu Hause jede Menge Arbeit auf ihn wartet. Am Rande der Generaldebatte gibt es ein Treffen von Trump und Zelensky. Der ADAC hat bei vielen neuen Winterreifen sicherheitsrelevante Mängel festgestellt. Beim aktuellen Test kriegen knapp die Hälfte der 32 getesteten Reifen für Klein- und Mittelklassewagen das Urteil ausreichend oder mangelhaft und sind damit nicht zu empfehlen. Vor der finalen Olympia-Entscheidung könnte der Deutsche Olympische Sportbund heute entscheidend in eine Richtung zeigen. Am Abend wird vorgestellt, welche von den Bewerbungen aus München, Berlin und der Region Rhein-Ruhr am geeignetsten wäre. Endgültig abgestimmt, wer ins Rennen darf, wird dann erst am Samstag.
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5: Mit KI-Support. Sonnig ist es heute Nachmittag oft, nur ein paar Wolkenstreifen sind unterwegs, zum Beispiel vom Emsland rüber bis nach Bayern, und es bleibt trocken. Dazu liegen die aktuellen Temperaturen je nach Ecke bei 15 bis 23 Grad. Morgen wird's meist wieder freundlich und trocken, nur Richtung Nordsee kann es später mal regnen oder einen Schauer geben, mit maximal 24 Grad.
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Dienstag, der 22. September, und geblitzt wird in Velbert-Langenberg auf der Wotanstraße und auf dem Balkhauser Weg. Im Velbert-Mitte, da kann es auf der Kastanienallee, der Heidestraße und der Grünstraße teurer werden. Und im Velbert-Neviges, da solltet ihr auf der Kuhlendaler Straße und der Kirchstraße aufpassen. Dann die Staus, A3 Köln Richtung Oberhausen, zwischen Kreuz Breitscheid und Oberhausen-Lierich, 7 Kilometer stockender Verkehr, eine Viertelstunde plus. Die A44 Essen Richtung Düsseldorf ist zwischen Dreieck Velbert-Nord und Hetterscheid wegen Bauarbeiten bis Mitte Oktober gesperrt. Die A46 Wuppertal Richtung Düsseldorf zwischen Wuppertal-Farsbeck und Wuppertal-Kronenberg. 2 Kilometer Stau, 10 Minuten braucht ihr hier länger. Und die A46 Düsseldorf Richtung Wuppertal zwischen dem Sonnborner Kreuz und Wuppertal-Oberbahn. 5 Kilometer stockender Verkehr, 10 Minuten obendrauf. Allen unterwegs, gute Fahrt!

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1: Und das am Dienstag. Felbert geht in den Feierabend und Daniel begleitet euch dahin. Schön, dass ihr mit dabei seid. Wir sprechen gleich in gut 20 Minuten darüber, wie euer wie voll der September ist. Ihr habt es vielleicht hier bei Radio Felbert gehört. Wir hatten mehrere Geburtstage diese Woche. Ich bin heute dran. Ja, und da muss ich ganz ehrlich noch einen zweiten Punkt sagen, denn das Parkfest, das ist auch schon wieder vorbei. Schauen wir nämlich gleich drauf nach Don Toliver und Doja Cat mit Lose My Mind. Vorher gibt es Musik von MNA 55. Das ist Lose My Mind am Dienstagnachmittag bei Radio Felbert.

0: Don Tolliver und Doja Cat hier bei Radio Felbert. Um 4:12 und ganz ehrlich, es war schon ein bisschen traurig, gestern die Fernbedienung im Hotel zurückzugeben. Und das ganz einfach, weil mich dieses Hotel einfach so sehr an die geile Zeit auf dem Parkfest erinnert.
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2: Und für die zweite Frage ist eher eine Schätzfrage, weil ich glaube, das wissen die meisten hier nicht.
3: Bitte?
2: Wann?
4: Bitte?
2: Wann wurde denn dieser wunderschöne Sender Radio Felbert eigentlich gegründet? Also was? Seit wann gibt's den?
3: Das war 83.
2: Oh. Also sehen wir so alt aus?
0: Sehen wir so alt aus? Das ist natürlich falsch. Also bitte.
4: Johann, wie ist denn deine Einschätzung, also deine ganz persönliche Einschätzung von dem Parkfest heute?
5: Unfassbar menschlich, unfassbar direkt und einfach eine herzliche Atmosphäre. Und das macht Felbert aus, das macht Menschlichkeit aus. Das gibt's nicht vor dem Bildschirm, das gibt's wirklich nur vor Ort. Und es ist eine unglaublich wunderschöne, dichte und direkte Atmosphäre, die es hier heute und morgen in Felbert gibt. Also kommt vorbei, eine 10 von 10, anders ja, kann ich's nicht sagen.
6: Stimmung in der Bude hier.
2: Ja, richtig. Ja,
6: es hat man nicht oft.
2: Auf welchem Sender lebt denn früher immer die Ninjago-Serie?
0: Oh, schwierige Frage diesmal.
4: Oh.
0: Für die Kids?
4: David. Ich frag mal, bevor wir diese Frage beantworten, habt ihr einen Fernseher zu Hause?
7: Ja.
4: Und was läuft denn da immer so?
7: Netflix.
0: Boah, die Frage ist aber schon knackig, wenn man es nicht weiß.
4: Boah, ey, das denn, hast du dir da ausgedacht? Ich würde mal eine neue Frage stellen, damit es fair ist.
0: Komm.
4: Was ist denn eure Lieblingsserie auf Netflix?
8: Ninjago.
4: Ninjago, wow. Na, das passt ja.
0: Ja, vielen Dank an unsere Interviewpartner vor Ort und natürlich auch an das Stadtmarketing und die Kulturlöwen, ohne die diese tolle Sendung wirklich gar nicht möglich gewesen wäre. Und natürlich ein Riesendank an

0: Pitbull, Afrojack und Neo hier bei Radio Velvet mit Give Me Everything. Richtig, richtig geile Nummer. Und ich muss ja sagen, der September, der ist ja bei Radio Velvet so ein bisschen der Geburtstagsmonat. Jetzt am Samstag, habt ihr das vielleicht mitbekommen, hatte der liebe Johann Geburtstag. Der liebe Dustin, der war nämlich gestern dran und heute bin ich dran. Ich schaue jetzt nochmal auf unser Team. Ja, der liebe Dave, der hatte noch Geburtstag und dann stehen diese Woche noch zwei Geburtstage an. Also ganz ehrlich, der September ist irgendwie so der Monat hier schlechthin, wo tatsächlich Geburtstage gefeiert werden. Wie ist es bei euch tatsächlich? Feiert ihr Geburtstag? Habt ihr vielleicht im September Geburtstag? Schreibt es mir. Und Florian sagt, die Nummer kann man sich nicht merken. Aber ich wette das Gegenteil. Schreibt mir doch gerne eine WhatsApp. 01523 35024431 ist die Nummer. Oder macht es ganz einfach. Ihr schickt uns eine Nachricht über unsere Webseite. Dreimal das W. radiofelbert.de. Unser neues Kontaktformular ist nämlich live gegangen. Freue ich mich, wenn ihr uns direkt hier schreibt. Per Mail geht das auch an daniel@radiofelbert.de. Also zahlreiche Wege, wie ihr uns erreichen könnt. Ich freue mich auf eure Meldung. Hier, kommt in, seid Teil der Sendung, beteiligt euch gerne. Und ich würde sagen, wir machen weiter mit Musik von Sofian Sau. Wakuka heißt die Nummer. Vorher gibt's noch Musik von Bowser. Air Force heißt die Nummer. Zusammen mit Fastboy entstanden. 16.26 Uhr. Oh Gott, so spät schon? Ja, gleich dann das Neueste aus Velvet und der Region. Hier bei Radio Velvet in unseren lokalen News. Hi zusammen.
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1: Bowser und Fastboy hier bei Radio Felbert. Und ich habe ehrlich gestanden nicht realisiert, wie schnell die erste halbe Stunde schon wieder vorbei ist. Ja, deswegen machen wir gleich kurz eine Pause. Gleich das Neueste aus Felbert und der Region in unserer Lokalnachrichten. Dann nach halb haben wir geile Musik von Michael Jackson und Calvin Harris auf der Playlist. Wir starten die nächste Stunde aber mit Musik von Giant Rooks. Bis gleich. Nach halb.
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1: Dienstag, der 22. September 2026, 16.30 Uhr.
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1: Ich bin Daniel, einen schönen guten Tag. Die Schulen und Kitas bei uns in Felbert und der Region haben im Rahmen des Programms Schulen und Kitas aktives Klima im vergangenen Jahr über 400.000 Kilowattstunden Energie gespart. Am 16. September wurden bei der Prämienveranstaltung an der Realschule Kastanienallee die Erfolge der 15 Bildungseinrichtungen vorgestellt und ausgezeichnet. Die meisten Einsparungen gab es dabei vor allem im Bereich der Wärme. Insgesamt konnten rund 84 Tonnen CO2-Äquivalente eingespart werden. Die Stadt Felbert plant, für den städtischen Haushalt eine Haushaltssperre zu verhängen. Das dürfte neben dem aktuellen Verlauf der Gewerbesteuer auch an den Gebühren für Rettungsdiensteinsätze liegen. Allein in diesem Jahr betragen die rund 2,5 Millionen Euro. Zudem könnten weitere Kosten aus der Vergangenheit auf die Stadt zukommen. Wie die Stadtverwaltung schreibt, erhalte die Stadt von den großen Krankenkassen keinerlei Erstattung der Rettungsdienstkosten. Über den städtischen Haushalt berät der Haupt- und Finanzausschuss am Dienstag. 125 Jahre Wuppertaler Schwebebahn. Dieses Jubiläum wurde am Samstag am Döppersberg in Wuppertal-Elberfeld gefeiert. Vor Ort gab es neben einem abwechslungsreichen Angebot für Jung und Alt und zahlreichen Mitmachangeboten auch am Stand der Wuppertaler Tafel ein Stück einer Schwebebahntorte gegen eine kleine Spende zu ergattern. Die wurde zur feierlichen Eröffnung von Wuppertals Oberbürgermeisterin Mirjam Schärf angeschnitten. Das Highlight natürlich, die Fahrt mit der Schwebebahn ging am Samstag sogar kostenlos. Und jetzt noch das Wetter für Felbert und die Region. Sonne und Wolken wechseln sich am Montag ab. Die Temperaturen, die steigen dabei auf an die 18 Grad in der Spitze. Der Dienstag bleibt ähnlich bewölkt wie der Montag bei Temperaturen um die 17 Grad. 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
1: Dienstag, der 22. September, und geblitzt wird in Velbert-Langenberg auf der Wotanstraße und dem Balkhauser Weg. In Velbert-Mitte, da kann es auf der Kastanienallee und der Heidestraße sowie auf der Grünstraße teurer werden. Und in Velbert-Neviges, da solltet ihr Fuß vom Gas nehmen auf der Kuhlendaler Straße und der Kirchstraße. Jetzt ein Blick auf die Autobahn. A3 Köln-Oberhausen zwischen Kreuz Breitscheid und Oberhausen-Lierich. 7 Kilometer stockender Verkehr. Eine Viertelstunde kommt hier etwa oben drauf. Die A44 Essen Richtung Düsseldorf. Die ist zwischen Dreieck Velbert Nord und Hetterscheid wegen Bauarbeiten bis Mitte Oktober gesperrt. A46 Wuppertal Richtung Düsseldorf zwischen Wuppertal-Katernberg und Hahn-Ost. 4 Kilometer Stau etwa 20 Minuten plus. Und dann die A46 Wuppertal Richtung Düsseldorf Richtung Wuppertal zwischen dem Sonnborner Kreuz und Oberbarm etwa 6 Kilometer stockender Verkehr, 10 Minuten plus. Gute Fahrt euch!

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1: Und das am Dienstagnachmittag. Freut mich, dass ihr mit dabei seid. Gleich Musik von Carsten und Jim auf unserer Playlist. Vorher gibt es noch Giant Rooks. Somebody Likes You. Für einen Start in Richtung Feierabend. Felbert hat Feierabend mit mir, dem Daniel. Schön, dass ihr mit dabei seid. Hallo zusammen.

Carsten und Jim hier bei Radio Felbert an diesem Dienstagnachmittag, 20 Minuten vor 5. Ja, und ich muss ganz ehrlich sein, momentan ist ja wirklich echt viel los. Parkfest war jetzt, Schlangenfest ist diese Woche, wenn ich richtig im Kopf habe. Schau ich ganz schnell mal für euch nach. Das Schlangenfest ist tatsächlich an diesem Sonntag von 11 bis 18 Uhr. Nee, von 13 bis... Nee, von 11 bis 18 Uhr. Entschuldigung, hier steht... Von 11 bis 18 Uhr ist das Schlangenfest und tatsächlich ist von 13 bis 18 Uhr auch verkaufsoffen. 10 bis 18 Uhr, oder? Ich finde die Seite gerade ein bisschen kompliziert. Auf jeden Fall, 11 bis 18 Uhr gibt es hier ein bunt geschmücktes Bühnenprogramm mit zum Beispiel Mila Beere, die auch auf dem Parkfest zum Beispiel dabei war, oder auch der Tanzschule Höschler, aber auch da... Die offizielle Eröffnung zum Beispiel, die ist für 12:45 geplant. Und auch wenn ihr einkaufen wollt, gibt es am 27., also am Sonntag, die Möglichkeit dazu. Denn tatsächlich ist von 13 bis 18 Uhr der Einzelhandel geöffnet am Tag, an einem verkaufsoffenen Sonntag. Und auch die Felberter Kulturlöwen, die laden zum Tag der offenen Tür ins Forum Felbert rein. Also auf jeden Fall viel los dieses Wochenende. Freut euch schon mal drauf. Hier bei Radio Felbert halten wir euch natürlich auf dem Laufenden. Natürlich auf unserer Webseite. Dreimal das W, radiofelbert.de. Gleich gibt es Musik von Michael Jackson, Thriller. Vorher noch Calvin Harris und Sam Smith. Wir starten aber rein mit Musik von James Arthur an diesem Dienstagnachmittag. Waste Your Tears. Felbert hat Feierabend und ihr hört Radio Felbert. No.

Radio Felbert hier. Am Dienstagnachmittag, 10 Minuten vor 5 haben wir es, gleich das Neueste aus Deutschland und der Welt. Vorher gehe ich aber mal in meine Küche, hier in der Redaktion, und schau mal, ob mein Abendbrot noch da ist. Ich habe mir jetzt einfach mal hier eine Tiefkühlpizza in meinen Tiefkühlfrach gelegt, hier in meinem Büro, und schau mal, ob die da ist. Ich habe nämlich so ein kleines Hüngerchen, das ich gerade verspüre. In der Zwischenzeit gibt es definitiv gute Musik, das kann ich euch auf jeden Fall versprechen. Und zwar unter anderem von Tucker Blow, Takata. Danach gibt es noch die Seven Chillers mit Somebody New hier bei Radio Felbert. Um 16.53 Uhr macht Felbert langsam Feierabend und der Daniel begleitet euch in Richtung Feierabend hier bei Radio Felbert. Hallo zusammen!

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2: Im Studio Holger Dilk, schönen guten Tag. Kein einfacher Termin heute für Friedrich Merz. Nach den schweren Wahlpleiten in Mecklenburg-Vorpommern und Berlin trifft sich der Kanzler zur Stunde mit der Bundestagsfraktion der Union. Dirk Justus.
3: Ja, dabei wollen er und die Abgeordneten über die Folgen beraten. Das Ganze ist für Merz alles andere als vergnügungssteuerpflichtig. Viele Fraktionsmitglieder waren am Wochenende in ihren Wahlkreisen und bekamen da sicher auch den Ärger über die Bundesregierung und den Kanzler zu spüren. Und das wird sicher auch angesprochen. Merz hatte bereits angekündigt, Parteichef und Kanzler bleiben und seinen Reformkurs fortsetzen zu wollen. Die Frage ist nur, ob die CDU-Basis da mitzieht.
2: Nicht nur in Deutschland, auch im Rest der Europäischen Union werden E-Autos immer beliebter. Vergangenes Jahr war jeder sechste neu zugelassene Wagen rein elektrisch betrieben. Ein neuer Rekord. Colin Mock.
4: Deutschland lag dabei knapp über dem EU-Schnitt, aber ganz deutlich unter den Spitzenreitern. Platz 1 sicherte sich Dänemark, da haben über zwei Drittel aller neu zugelassenen Autos E-Antrieb. Dahinter kommt mit großem Abstand die Niederlande. Schlusslicht ist Kroatien, da wurden fast keine neuen E-Autos angemeldet. Neben denen sind in der EU vor allem auch Hybride aktuell im Trend. Knapp 4 von 10 Neuzulassungen sind aber immer noch klassische Verbrenner.
2: Beim Tankrabatt drückt die Bundesregierung auf die Tube. Das Kabinett hat die Maßnahme gegen die hohen Spritpreise beschlossen. In dieser Woche sollen dann auch noch Bundestag und Bundesrat den Tankrabatt beschließen. Der Start ist für Anfang Oktober angepeilt. Viele neue Winterreifen sind nicht zu empfehlen. Der ADAC hat 32 Modelle für Klein- und Mittelklassewagen getestet. Knapp die Hälfte kriegt nur das Urteil ausreichend oder sogar mangelhaft, weil sie nicht sicher genug sind. Überwiegend sind es günstige Reifen, vereinzelt sind aber auch Markenprodukte durchgefallen. Alle drei wollen Olympia und der Deutsche Olympische Sportbund zeigt heute, wer die besten Karten hat. Die Bewerbungen aus München, Berlin und der Region Rhein-Ruhr wurden bewertet. Am Abend stellt der DOSB sein Ranking vor. Am Samstag fällt dann die endgültige Entscheidung.
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5: Mit KI-Support. Sonnig bis wolkig ist es gerade. In einem Streifen vom Emsland bis in den Südosten Bayerns hängen aber viele Wolken am Himmel. Sonst bleibt's trocken. Dazu liegen die Höchstwerte heute bei 15 bis 23 Grad. Morgen gibt's nach etwas Nebel oft Sonne, nur im Nordwesten wird's grauer und an der Küste kann später Regen runterkommen. Maximal 24 Grad.
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1: Ja, und die stehen heute in Velbert-Langenberg auf der Wotanstraße und dem Balkhauser Weg, in Velbert-Mitte auf der Kastanienallee, der Heidestraße und der Grünstraße und in Velbert-Neviges auf der Kuhlendaler Straße und der Kirchstraße. Jetzt die Staus, A3 Köln Richtung Oberhausen, zwischen Kreuz Breitscheid und Oberhausen-Lierich. 6 Kilometer Stau, hier braucht ihr 10 Minuten länger. Die A44 Essen Richtung Düsseldorf ist zwischen Dreieck-Velbert-Nord und Hetterscheid wegen Bauarbeiten bis Mitte Oktober gesperrt. Die A46 Wuppertal Richtung Düsseldorf, zwischen Wuppertal-Katernberg und Hahn-Ost, 5 Kilometer Stau, etwa eine Viertelstunde obendrauf. A46, Düsseldorf Richtung Wuppertal, zwischen Wuppertal-Sonnborn und Wuppertal-Oberbarm. 6 Kilometer stockender Verkehr, etwa 10 Minuten kommen obendrauf. Dann die A52, Düsseldorf Richtung Essen, zwischen Kreuz Breitscheid und Essen-Kettwig, 3 Kilometer Stau. Allen unterwegs, eine gute und sichere Fahrt, kommt gut an!

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1: Felbert macht Feierabend und ich mache eine Pause. Denn tatsächlich, es ist ein Wunder geschehen. Meine Pizza, die ist noch im Tiefkühlfach. Die gehe ich mir gleich aufbacken, während wir hier Musik hören von Hugo und Topic, I Adore You. Vorher gibt es noch Musik von Lost Frequencies. Und zwar Live It All. Felbert macht Feierabend mit mir, dem Daniel, am Dienstagnachmittag bei Radio Felbert. Hallo zusammen.

Q-Girl und Topic hier bei Radio Felbert an diesem Dienstagnachmittag. Und ich bin richtig glücklich gerade. Ich habe nämlich in mein Gefrierfach geguckt und ich habe festgestellt, meine Tiefkühlpizza, die ich heute da reingelegt habe, die ist noch da und nicht geklaut worden. Das ist mal eine Besonderheit hier bei Radio Felbert, wenn sie sich sonst nicht immer hingegangen wären und das alles geklaut hätten. Wäre ich nicht so skeptisch. So, 11 Minuten nach 5, 17.11 Uhr haben wir es. Und tatsächlich haben wir am Sonntag Premiere hier gefeiert. Dustins Autumn Beats sind an den Start gegangen. Erstmalig hier bei Radio Felbert. Und ich würde sagen, wir nutzen die Gelegenheit doch mal, auf unseren Sendeplan zu schauen. Ich bin für euch noch bis Freitag hier am Start. Dann natürlich immer zur Feierabendzeit von 16 bis 18 Uhr. Heute gibt es eine Ausnahme, denn der liebe Johann, der ist heute leider verhindert. Dementsprechend übernehme ich hier ab 22 Uhr nochmal das Zepter. Und zwar mit der Radio Felbert Late Night hier auf dem Sender. Und dann natürlich am Freitag mein persönliches Highlight, die Top 5 um 5. Auf die freue ich mich schon sehr besonders. Und dann geht's natürlich auch noch weiter. Am Samstag ist der liebe Johann und am Sonntag mit seiner Party am Start. Samstag feiert er die Saturday Night Party und am Sonntag ist das Wochenfinale am Start. Jeweils 20 bis 0 Uhr. 4 Stunden beste Unterhaltung. Und der Sonntag, wer darf da nicht fehlen? Natürlich Dustin mit seinen Autumn Beats. Von 15 bis 17 Uhr cozy Musik zum Start in Richtung neue Woche oder zum Ende der Woche hin. So, herbstliche Musik. Macht euch es auf jeden Fall bequem. Gleich bei uns unter anderem mit Musik von den Black Eyed Peas, I Got a Feeling. Vorher gibt es noch Musik von Gordo mit Loco Loco. Und wir starten erstmal rein hier mit Becky Hill, Hands on Me bei Radio Felbert. 17.30 Uhr.

Die Black Eyed Peas hier bei Radio Felbert. Meine Güte, 20 Minuten nach 5 haben wir es. Und wir schauen mal in unsere Nachbarstadt, nach Wuppertal. Denn da wurde am Wochenende großes Jubiläum gefeiert. 125 Jahre wurde das Wahrzeichen der Stadt alt, und zwar die Wuppertaler Schwebebahn. An dem Wochenende, an dem Samstag, war tatsächlich der, nicht das größte Highlight der Stadt, kostenlos zu benutzen. Also ihr brauchtet kein Deutschlandticket oder ähnliches. Schwebebahnfahren war kostenlos am Samstag. Und auf dem Döppersberg vor dem Wuppertaler Hauptbahnhof in Elberfeld haben sich viele Stände zusammengetroffen, zum einen natürlich die WSW, aber auch zum Beispiel Feuerwehr, THW, Polizei. Zusammen mit dem Stadtmarketing hat die WSW nämlich dieses Jubiläum gefeiert tatsächlich. Und zwar zum einen mit vielen Mitmachaktionen, mit vielen Ständen, wo ihr euch wirklich einen schönen Tag machen konntet, und einem Wahrzeichen in süß, wenn man so will, und zwar der Wuppertaler Schwebebahn in der Torte. Angeschnitten wurde sie von Oberbürgermeisterin Miriam Schärf. So, meine Güte, reden kann er auch nicht mehr. Naja, auf jeden Fall betont sie, es gibt besondere Orte, die uns prägen, und es gibt einige Dinge, die uns verbinden. Die Schwebebahn ist beides. Ja, auf jeden Fall kann man sagen, das war ein angenehmer Tag. Insgesamt gab es auch eine Verlosung. 30 Mal wurden zwei Plätze im historischen Kaiserwagen verlost. Die Gewinner, die wurden nun ausgelost und persönlich benachrichtigt. Für die WSW steht nämlich nach dem Fest eines Fest. Die Verbundenheit der Menschen mit ihrer Schwebebahn sei ungebrochen. Das Jubiläum habe eindrucksvoll gezeigt, welchen Stellenwert das weltweit bekannte Wahrzeichen für Wuppertal besitze. Ja, wir machen weiter gleich mit dem Neuesten aus Felbert in der Region, wo das Schwebebahnjubiläum auch Geburtstag hat, nach Iggy Kelly und Teardrops. Vorher gibt's noch Musik von KTK.

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3: Ich bin Daniel, einen schönen guten Tag. Die Schulen und Kitas bei uns im Felbert und der Region haben im Rahmen des Programms Schulen und Kitas aktives Klima im vergangenen Jahr über 400.000 Kilowattstunden Energie gespart. Am 16. September wurden bei der Prämienveranstaltung an der Realschule Kastanienallee die Erfolge der 15 Bildungseinrichtungen vorgestellt und ausgezeichnet. Die meisten Einsparungen gab es dabei vor allem im Bereich der Wärme. Insgesamt konnten rund 84 Tonnen CO2-Äquivalente eingespart werden. Die Stadt Felbert plant, für den städtischen Haushalt eine Haushaltssperre zu verhängen. Das dürfte neben dem aktuellen Verlauf der Gewerbesteuer auch an den Gebühren für Rettungsdiensteinsätze liegen. Allein in diesem Jahr betragen die rund 2,5 Millionen Euro. Zudem könnten weitere Kosten aus der Vergangenheit auf die Stadt zukommen. Wie die Stadtverwaltung schreibt, erhalte die Stadt von den großen Krankenkassen keinerlei Erstattung der Rettungsdienstkosten. Über den städtischen Haushalt berät der Haupt- und Finanzausschuss am Dienstag. 125 Jahre Wuppertaler Schwebebahn. Dieses Jubiläum wurde am Samstag am Döppersberg in Wuppertal-Elberfeld gefeiert. Vor Ort gab es neben einem abwechslungsreichen Angebot für Jung und Alt und zahlreichen Mitmachangeboten auch am Stand der Wuppertaler Tafel ein Stück einer Schwebebahntorte gegen eine kleine Spende zu ergattern. Die wurde zur feierlichen Eröffnung von Wuppertals Oberbürgermeisterin Mirjam Schärf angeschnitten. Das Highlight natürlich, die Fahrt mit der Schwebebahn, ging am Samstag sogar kostenlos. Und jetzt noch das Wetter für Felbert und die Region. Sonne und Wolken wechseln sich am Montag ab. Die Temperaturen, die steigen dabei auf an die 18 Grad in der Spitze. Der Dienstag bleibt ähnlich bewölkt wie der Montag bei Temperaturen um die 17 Grad. 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
1: Dienstag, der 22. September, und geblitzt wird in Velbert-Langenberg auf der Wotanstraße und auf dem Balkhauser Weg in Velbert-Mitte. Da kann es auf der Kastanienallee, der Heidestraße und auf der Grünstraße etwas teurer werden. Und im Velbert-Newiges, da solltet ihr aufpassen, auf der Kuhlendaler Straße und der Kirchstraße. Jetzt die Staus. A3 Oberhausen Richtung Köln zwischen Kreuz-Breitscheid und Mettmann, 4 Kilometer Stau, 20 Minuten obendrauf. A44 Düsseldorf Richtung Essen zwischen Reichswaldallee und Kreuzratingen Ost, 2 Kilometer Stau, 10 Minuten obendrauf. Die A44 Essen Richtung Düsseldorf, die ist zwischen Dreieck Velbert Nord und Hetterscheid wegen Bauarbeiten bis Mitte Oktober gesperrt. Weiter auf die A46 Wuppertal Richtung Düsseldorf zwischen Wuppertal-Katernberg und Hahn-Ost, 4 Kilometer Stau, 10 Minuten plus. Dann die A46 jetzt Düsseldorf Richtung Wuppertal zwischen dem Sonnborner Kreuz und Wuppertal-Oberbahn, 6 Kilometer stockender Verkehr, 10 Minuten obendrauf. Und zu guter Letzt noch eine Meldung von der A52, Essen Richtung Düsseldorf. Die ist zwischen Düsseldorf-Rath und dem Mörsenbrucher Eil, 2 Kilometer Stau, 10 Minuten plus. Gute Fahrt euch!

0: 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Daniel.
1: Einen wunderschönen Dienstagnachmittag. Ihr startet in Richtung Feierabend. Ich briete euch die Musik gleich mit La Fuente. Latata. Vorher noch Bibi Rexha und David Guetta hier bei uns auf der Playlist. Um 17.35 Uhr. Hallo zusammen.

La Fuente mit Ratatata, Ratatata, Ratatata hier bei Radio Favorit. Ein Ta zu viel gesprochen. Gleich gibt es übrigens Musik von Whitney Houston, How Well I Know und Juice WRLD auf der Playlist. Und naja, für viele dürfte es wahrscheinlich keine Überraschung sein, dass wir jetzt über ein Thema sprechen müssen, das einige von euch wahrscheinlich schon mitbekommen haben, nämlich natürlich die Kontroverse um Ed Sheeran, denn der Sänger, Singer-Songwriter, hat nämlich den US-Künstler Macklemore tatsächlich von seiner Tour ausgeschlossen. Hintergrund sind wohl Aussagen des Rappers Macklemore zum Konflikt im Nahen Osten. Die haben dann am Ende Sheeran dazu verleitet, eben die Notbremse zu ziehen, beziehungsweise, wie er selber sagt, sein Management dazu verleitet. Ja, auf welcher Seite des Streits man steht, möchte ich hier natürlich euch in die Hand geben, aber bitte, wenn ihr diskutiert, dann bei uns bitte sachlich. Hier geht's aber erstmal um die Musik und die gibt es jetzt in Form von Ed Sheeran mit Azizam hier bei Radio Felbert. Am Dienstagabend. Hallo.

Whitney Houston, I Will I Know, hier bei Radio Felbert. Um 10 Minuten vor 6 heißt es für mich schon wieder Abschied nehmen, aber für heute ja nicht die letzte Sendung. Ich bin nämlich ab 22 Uhr wieder für euch da und vertrete den lieben Johann, der hat nämlich heute keine Zeit für seine Hammerstein-Sendung. Aber bis dahin sage ich Tschüss und bis später. Bye, bye.

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2: Im Studio Holger Dilk, schönen guten Abend. Es ist kein einfacher Termin für Friedrich Merz. Nach den schweren Wahlpleiten in Mecklenburg-Vorpommern und Berlin trifft sich der Kanzler zur Stunde mit der Bundestagsfraktion der Union. Unionsfraktionschef Frei sagte vorher, aus den Wahlen müssten die richtigen Lehren gezogen werden. Unter anderem,
3: dass das starke Ergebnis der AfD in Mecklenburg-Vorpommern und das starke Ergebnis der Linke in Berlin unzweifelhaft nicht nur Protestwahlen und Proteststimmen waren, sondern dass eben auch der Fingerzeig auf bestimmte thematische Leerstellen gegeben worden ist.
2: Nicht nur in Deutschland, auch im Rest der Europäischen Union werden E-Autos immer beliebter. Vergangenes Jahr war jeder sechste neu zugelassene Wagen rein elektrisch betrieben. Ein neuer Rekord. Colin Mock.
4: Deutschland lag dabei knapp über dem EU-Schnitt, aber ganz deutlich unter den Spitzenreitern. Platz 1 sicherte sich Dänemark, da haben über zwei Drittel aller neu zugelassenen Autos E-Antrieb. Dahinter kommt mit großem Abstand die Niederlande. Schlusslicht ist Kroatien, da wurden fast keine neuen E-Autos angemeldet. Neben denen sind in der EU vor allem auch Hybride aktuell im Trend. Knapp 4 von 10 Neuzulassungen sind aber immer noch klassische Verbrenner.
2: Die Bundesregierung hat den Tankrabatt auf den Weg gebracht. Noch in dieser Woche sollen Bundestag und Bundesrat abstimmen. Ab Anfang Oktober sollen Benzin und Diesel dann um 17 Cent pro Liter günstiger werden. So einen Rabatt hatte es bereits im Mai und Juni schon einmal gegeben. Der ADAC hat bei vielen neuen Winterreifen sicherheitsrelevante Mängel festgestellt. Beim aktuellen Test kriegen knapp die Hälfte der 32 getesteten Reifen für Klein- und Mittelklassewagen das Urteil ausreichend oder mangelhaft und sind damit nicht zu empfehlen. Vor der finalen Olympia-Entscheidung könnte der Deutsche Olympische Sportbund heute entscheidend in eine Richtung zeigen. Am Abend wird vorgestellt, welche von den Bewerbungen aus München, Berlin und der Region Rhein-Ruhr am geeignetsten wäre. Endgültig abgestimmt, wer ins Rennen darf, wird dann erst am Samstag.
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5: Mit KI-Support. Trocken ist es heute Abend fast überall. Dazu sind in einem Streifen vom Emsland bis in den Südosten Bayerns viele Wolken unterwegs. In der Nacht bleibt's meist klar, vereinzelt kann sich Nebel bilden und die Tiefstwerte liegen zwischen 13 und 0 Grad. Morgen wird's im Nordwesten ziemlich grau, an der Küste kommt am Nachmittag Regen dazu, vereinzelt auch mal ein Gewitter. Sonst bleibt's meist trocken bei maximal 24 Grad.
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1: Und hier die Blitzer am Dienstag heute, den 22. September. In Velbert-Langenberg kann es teuer werden, in der Wodanstraße und am Balkhauser Weg. In Velbert-Mitte, in der Kastanienallee, Heidestraße und in der Grünstraße. Und in Velbert-Neviges, in der Kuhlendaler Straße und Kirchstraße. Egal wo ihr seid, kommt gut ans Ziel.
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1: Was gibt's denn eigentlich zu gewinnen?
2: Ich hab Geld da. Er sagte gerade, er will Geld. Ich hab Geld da.
1: Allerdings, wo ist mein Geld?
2: Allerdings nicht in bar, sondern in Form eines Gutscheins. Denn ihr habt gewonnen einen Gutschein vom, deswegen auch die Frage, Deutschen Schloss- und Beschlägemuseum hier in Felbert. Könnt ihr gerne einmal abholen. Einmal Applaus, bitte.
3: Einmal ein Applaus. Dankeschön, tausend Dank.
1: So, Freunde, jetzt sag mal ganz ehrlich, wie war die Currywurst?
2: Sehr lecker. Also selbst Johann, der ja sehr kritisch ist bei kulinarischen Tests, hat dem Ganzen 8,5 von 10 gegeben.
4: Genau, also wir hatten eine Krakauer mit Pommes und ich sag's mal so, die Pommes waren eher so Standard, aber die Krakauer hat's richtig rausgerissen.
1: Geil.
4: Und das Ruhrgebiet kann Kulinarik.
2: Also
4: das kann ich über Niedersachsen. Genau, das kann ich über Niedersachsen jetzt nicht so sagen, aber Felbert Kulinarik, hier geht richtig was am Start.
3: Was ich hätte denn nicht damit gerechnet, dass Johann so ein gutes Urteil über das Essen im Ruhrgebiet fällt.
1: Das hätte ich auch nicht gedacht. Also Johann hier
3: ich hätte gedacht, der hätte das

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1: Ich bin Daniel, einen schönen guten Tag. Die Schulen und Kitas bei uns im Felbert und der Region haben im Rahmen des Programms Schulen und Kitas aktives Klima im vergangenen Jahr über 400.000 Kilowattstunden Energie gespart. Am 16. September wurden bei der Prämienveranstaltung an der Realschule Kastanienallee die Erfolge der 15 Bildungseinrichtungen vorgestellt und ausgezeichnet. Die meisten Einsparungen gab es dabei vor allem im Bereich der Wärme. Insgesamt konnten rund 84 Tonnen CO2-Äquivalente eingespart werden. Die Stadt Felbert plant, für den städtischen Haushalt eine Haushaltssperre zu verhängen. Das dürfte neben dem aktuellen Verlauf der Gewerbesteuer auch an den Gebühren für Rettungsdiensteinsätze liegen. Allein in diesem Jahr betragen die rund 2,5 Millionen Euro. Zudem könnten weitere Kosten aus der Vergangenheit auf die Stadt zukommen. Wie die Stadtverwaltung schreibt, erhalte die Stadt von den großen Krankenkassen keinerlei Erstattung der Rettungsdienstkosten. Über den städtischen Haushalt berät der Haupt- und Finanzausschuss am Dienstag. 125 Jahre Wuppertaler Schwebebahn. Dieses Jubiläum wurde am Samstag am Döppersberg in Wuppertal-Elberfeld gefeiert. Vor Ort gab es neben einem abwechslungsreichen Angebot für Jung und Alt und zahlreichen Mitmachangeboten auch am Stand der Wuppertaler Tafel ein Stück einer Schwebebahntorte gegen eine kleine Spende zu ergattern. Die wurde zur feierlichen Eröffnung von Wuppertals Oberbürgermeisterin Mirjam Schärf angeschnitten. Das Highlight natürlich, die Fahrt mit der Schwebebahn ging am Samstag sogar kostenlos. Und jetzt noch das Wetter für Felbert und die Region. Sonne und Wolken wechseln sich am Montag ab. Die Temperaturen, die steigen dabei auf an die 18 Grad in der Spitze. Der Dienstag bleibt ähnlich bewölkt wie der Montag bei Temperaturen um die 17 Grad. 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

Und hier die Blitzer am Dienstag heute, den 22. September. In Velbert-Langenberg kann es teuer werden, in der Wodanstraße und am Balkhauser Weg. In Velbert-Mitte, in der Kastanienallee, Heidestraße und in der Grünstraße. Und in Velbert-Newiges, in der Kuhlendaler Straße und Kirchstraße. Egal wo ihr seid, kommt gut ans Ziel.

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2: Im Studio Holger Dilk, schönen guten Abend. Unter den drei verbliebenen Olympiabewerbungen hat München knapp die Nase vorn. Der Ansicht sind die Prüfer des Deutschen Olympischen Sportbunds. Finn Riebesel, Freund Lieb.
3: Die hatten die Bewerbungen aus München, Berlin und der Region Rhein-Ruhr genau unter die Lupe genommen und halten die der bayerischen Landeshauptstadt für am besten geeignet, knapp vor der aus NRW. Berlin ist dagegen eher abgeschlagen, allen voran, weil eines der wichtigsten Kriterien auch die Zustimmung der Menschen vor Ort ist. Bindend ist diese Empfehlung der DOSB-Prüfer aber nicht. Samstag fällt die endgültige Entscheidung, wer sich um die Spiele 2036, 40 oder 44 bewirbt.
2: Die Bundesregierung hat den Tankrabatt auf den Weg gebracht. Noch in dieser Woche sollen Bundestag und Bundesrat darüber abstimmen. Ab Anfang Oktober sollen Benzin und Diesel dann um 17 Cent pro Liter günstiger werden. So einen Rabatt hatte es im Mai und Juni schon einmal gegeben. SPD-Bundestagsfraktionsvize Armin Zorn sagte in der ARD:
4: Am Ende war die Wahl, entweder wir machen nichts oder wir bringen wieder den Tankrabatt auf den Weg. Und ich bin auch der Meinung, der Tankrabatt, das ist die Gießkanne. Ja, wir kennen alle die Argumente, die dagegen sprechen. Aber dennoch finde ich schon, wenn man sich die Preise an der Tankstelle anschaut, dann können wir nicht sagen, dass wir als Bundesregierung, als Koalition nichts machen.
2: Die Regierung will ab Januar auch noch einen Spritpreisdeckel einführen. Kanzler Merz gibt sich selbst eine Mitschuld an den Wahlschlappen der CDU, das hat er vor der Unions-Bundestagsfraktion eingeräumt. An seinem Kurs will er trotzdem weiter festhalten. Vor allem bei der Rentenreform soll alles so umgesetzt werden wie vereinbart. Die Europäische Union verlängert die Sanktionen gegen Russland, hebt sie für zwei russische Oligarchen aber auf. Darauf haben sich die Mitgliedstaaten kurz vor dem Ablauf einer Frist zur Verlängerung heute geeinigt. Für die restlichen rund 3000 Menschen und Organisationen gelten sie nun weitere 3 Jahre. Auf der US-Airbase Spangdahlem in der Eifel ist ein Kampfjet abgestürzt. Der Pilot konnte sich mit dem Schleudersitz retten und verletzte sich dabei. Zum genauen Unfallhergang ist bislang noch nichts bekannt.
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5: Mit KI-Support. Trocken ist es heute Abend fast überall. Dazu sind in einem Streifen vom Emsland bis in den Südosten Bayerns viele Wolken unterwegs. In der Nacht bleibt's meist klar, vereinzelt kann sich Nebel bilden und die Tiefstwerte liegen zwischen 13 und 0 Grad. Morgen wird's im Nordwesten ziemlich grau, an der Küste kommt am Nachmittag Regen dazu, vereinzelt auch mal ein Gewitter. Sonst bleibt's meist trocken bei maximal 24 Grad.
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0: Und hier die Blitzer am Dienstag, heute den 22. September. In Velbert-Langenberg kann es teuer werden, in der Wodanstraße und am Balkhauser Weg. In Velbert-Mitte in der Kastanienallee, Heidestraße und in der Grünstraße. Und in Velbert-Newiges in der Kuhlendaler Straße und Kirchstraße. Egal wo ihr seid, kommt gut ans Ziel.
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1: Ich bin Daniel, einen schönen guten Tag. Die Schulen und Kitas bei uns in Felbert und der Region haben im Rahmen des Programms Schulen und Kitas aktives Klima im vergangenen Jahr über 400.000 Kilowattstunden Energie gespart. Am 16. September wurden bei der Prämienveranstaltung an der Realschule Kastanienallee die Erfolge der 15 Bildungseinrichtungen vorgestellt und ausgezeichnet. Die meisten Einsparungen gab es dabei vor allem im Bereich der Wärme. Insgesamt konnten rund 84 Tonnen CO2-Äquivalente eingespart werden. Die Stadt Felbert plant, für den städtischen Haushalt eine Haushaltssperre zu verhängen. Das dürfte neben dem aktuellen Verlauf der Gewerbesteuer auch an den Gebühren für Rettungsdiensteinsätze liegen. Allein in diesem Jahr betragen die rund 2,5 Millionen Euro. Zudem könnten weitere Kosten aus der Vergangenheit auf die Stadt zukommen. Wie die Stadtverwaltung schreibt, erhalte die Stadt von den großen Krankenkassen keinerlei Erstattung der Rettungsdienstkosten. Über den städtischen Haushalt berät der Haupt- und Finanzausschuss am Dienstag. 125 Jahre Wuppertaler Schwebebahn. Dieses Jubiläum wurde am Samstag am Döppersberg in Wuppertal-Elberfeld gefeiert. Vor Ort gab es neben einem abwechslungsreichen Angebot für Jung und Alt und zahlreichen Mitmachangeboten auch am Stand der Wuppertaler Tafel ein Stück einer Schwebebahntorte gegen eine kleine Spende zu ergattern. Die wurde zur feierlichen Eröffnung von Wuppertals Oberbürgermeisterin Mirjam Schärf angeschnitten. Das Highlight natürlich, die Fahrt mit der Schwebebahn, ging am Samstag sogar kostenlos. Und jetzt noch das Wetter für Felbert und die Region. Sonne und Wolken wechseln sich am Montag ab. Die Temperaturen, die steigen dabei auf an die 18 Grad in der Spitze. Der Dienstag bleibt ähnlich bewölkt wie der Montag bei Temperaturen um die 17 Grad. 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

0: Und hier die Blitzer am Dienstag heute, den 22. September. In Velbert-Langenberg kann es teuer werden, in der Wodanstraße und am Balkhauser Weg. In Velbert-Mitte in der Kastanienallee, Heidestraße und in der Grünstraße. Und in Velbert-Newiges in der Kuhlendaler Straße und Kirchstraße. Egal wo ihr seid, kommt gut ans Ziel.
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2: Im Studio Holger Dilk, schönen guten Abend. Unter den drei verbliebenen Olympiabewerbungen hat München knapp die Nase vorn. Der Ansicht sind die Prüfer des Deutschen Olympischen Sportbunds. Finn Riebesel, Freund Lieb.
3: Die hatten die Bewerbungen aus München, Berlin und der Region Rhein-Ruhr genau unter die Lupe genommen und halten die der bayerischen Landeshauptstadt für am besten geeignet, knapp vor der aus NRW. Berlin ist dagegen eher abgeschlagen, allen voran, weil eines der wichtigsten Kriterien auch die Zustimmung der Menschen vor Ort ist. Bindend ist diese Empfehlung der DOSB-Prüfer aber nicht. Samstag fällt die endgültige Entscheidung, wer sich um die Spiele 2036, 40 oder 44 bewirbt.
2: Der neue Tankrabatt ist auf dem Weg. Das Bundeskabinett hat ihn beschlossen. Bundestag und Rat sollen diese Woche noch folgen. Zum Oktober sollen die Preise dann um 17 Cent pro Liter sinken. Wirtschaftsexperten finden, dass der Tankrabatt zu teuer und sozial ungerecht ist. Marcel Fratscher vom Deutschen Institut für Wirtschaftsforschung hätte lieber eine Energiekostenpauschale für alle gesehen. Die gab es nach Beginn des Ukraine-Kriegs schon mal. Fratscher sagte in der ARD:
4: Manche brauchen es wirklich fürs Tanken, aber andere Menschen brauchen es fürs Heizen oder für die höheren Kosten bei den Lebensmitteln. Und es wäre sozial ausgewogener gewesen, es hätte schnell umgesetzt werden können und es hätte auch die richtigen Anreize zum Einsparen gehabt.
2: Kanzler Merz gibt sich selbst eine Mitschuld an den Wahlschlappen der CDU. Das hat er vor der Unions-Bundestagsfraktion eingeräumt. An seinem Kurs will er trotzdem weiter festhalten. Vor allem bei der Rentenreform soll alles so umgesetzt werden wie vereinbart. Auf der US-Airbase Spangdahlem in der Eifel ist ein Kampfjet abgestürzt. Der Pilot konnte sich mit dem Schleudersitz retten und verletzte sich dabei. Zum genauen Unfallhergang ist bislang noch nichts bekannt. Die Europäische Union verlängert die Sanktionen gegen Russland, hebt sie für zwei russische Oligarchen aber auf. Darauf haben sich die Mitgliedstaaten kurz vor dem Ablauf einer Frist zur Verlängerung heute geeinigt. Für die restlichen rund 3000 Menschen und Organisationen gelten sie nun weitere 3 Jahre.
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5: Mit KI-Support. Trocken ist es heute Abend fast überall. Dazu sind in einem Streifen vom Emsland bis in den Südosten Bayerns viele Wolken unterwegs. In der Nacht bleibt's meist klar, vereinzelt kann sich Nebel bilden und die Tiefstwerte liegen zwischen 13 und 0 Grad. Morgen wird's im Nordwesten ziemlich grau, an der Küste kommt am Nachmittag Regen dazu, vereinzelt auch mal ein Gewitter. Sonst bleibt's meist trocken bei maximal 24 Grad.
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0: Und hier die Blitzer am Dienstag heute, den 22. September. In Velbert-Langenberg kann es teuer werden, in der Wodanstraße und am Balkhauser Weg. In Velbert-Mitte in der Kastanienallee, Heidestraße und in der Grünstraße. Und in Velbert-Newiges in der Kuhlendaler Straße und Kirchstraße. Egal wo ihr seid, kommt gut ans Ziel.
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2: Im Studio Holger Dilk, schönen guten Abend. Unter den drei verbliebenen Olympiabewerbungen hat München knapp die Nase vorn. Der Ansicht sind die Prüfer des Deutschen Olympischen Sportbunds. Finn Riebesel, Freund Lieb.
3: Die hatten die Bewerbungen aus München, Berlin und der Region Rhein-Ruhr genau unter die Lupe genommen und halten die der bayerischen Landeshauptstadt für am besten geeignet, knapp vor der aus NRW. Berlin ist dagegen eher abgeschlagen, allen voran, weil eines der wichtigsten Kriterien auch die Zustimmung der Menschen vor Ort ist. Bindend ist diese Empfehlung der DOSB-Prüfer aber nicht. Samstag fällt die endgültige Entscheidung, wer sich um die Spiele 2036, 40 oder 44 bewirbt.
2: Nicht nur in Deutschland, auch im Rest der Europäischen Union werden E-Autos immer beliebter. Vergangenes Jahr war jeder sechste neu zugelassene Wagen rein elektrisch betrieben. Ein neuer Rekord. Colin Mock.
4: Deutschland lag dabei knapp über dem EU-Schnitt, aber ganz deutlich unter den Spitzenreitern. Platz 1 sicherte sich Dänemark, da haben über zwei Drittel aller neu zugelassenen Autos E-Antrieb. Dahinter kommt mit großem Abstand die Niederlande. Schlusslicht ist Kroatien, da wurden fast keine neuen E-Autos angemeldet. Neben denen sind in der EU vor allem auch Hybride aktuell im Trend. Knapp 4 von 10 Neuzulassungen sind aber immer noch klassische Verbrenner.
2: Kanzler Merz gibt sich selbst eine Mitschuld an den Wahlschlappen der CDU. Das hat er vor der Unionsbundestagsfraktion eingeräumt. An seinem Kurs will er trotzdem weiter festhalten. Vor allem bei der Rentenreform soll alles so umgesetzt werden wie vereinbart. Beim Tankrabatt drückt die Bundesregierung auf die Tube. Das Kabinett hat die Maßnahme gegen die hohen Spritpreise beschlossen. In dieser Woche sollen dann auch noch Bundestag und Bundesrat den Tankrabatt beschließen. Der Start ist für Anfang Oktober angepeilt. Die Europäische Union verlängert die Sanktionen gegen Russland, hebt sie für 2 russische Oligarchen aber auf. Darauf haben sich die Mitgliedstaaten kurz vor dem Ablauf einer Frist zur Verlängerung heute geeinigt. Für die restlichen rund 3000 Menschen und Organisationen gelten sie nun weitere 3 Jahre.
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5: Mit KI-Support. Viele Wolken gibt es höchstens im Nordwesten, sonst bleibt es die nächsten Stunden trocken und ab und zu bildet sich mal Nebel. In der Nacht sinken die Tiefstwerte auf 13 bis 0 Grad. Morgen bleibt es in vielen Ecken nach etwas Nebel oft sonnig und trocken, an der Nordsee kann später auch mal Regen runterkommen. Vielleicht mit einem Gewitter und maximal werden es bis zu 24 Grad.
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1: Und hier die Blitzer am Dienstag heute, den 22. September. In Velbert-Langenberg kann es teuer werden, in der Wodanstraße und am Balkhauser Weg. In Velbert-Mitte, in der Kastanienallee, Heidestraße und in der Grünstraße. Und in Velbert-Neviges, in der Kuhlendaler Straße und Kirchstraße. Egal wo ihr seid, kommt gut ans Ziel.
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1: Und für die zweite Frage ist eher eine Schätzfrage, weil ich glaube, das wissen die meisten hier nicht.
2: Bitte?
1: Wann?
3: Bitte?
1: Wann wurde denn dieser wunderschöne Sender Radio Felbert eigentlich gegründet? Also seit wann gibt's den?
2: Das war 83.
3: Oh. Also
1: sehen wir so alt aus?
3: Sehen wir so alt aus? Das ist natürlich falsch, also bitte.
4: Johann, wie ist denn deine Einschätzung, also deine ganz persönliche Einschätzung von dem Parkfest heute?
5: Unfassbar menschlich, unfassbar direkt und einfach eine herzliche Atmosphäre. Und das macht Felbert aus, das macht Menschlichkeit aus. 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
1: Ja, richtig. 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
6: es hat man nicht oft.
1: Auf welchem Sender lief denn früher immer die Ninjago-Serie?
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4: Oh.
3: Für die Kids.
4: 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Ich frag mal, bevor wir diese Frage beantworten, habt ihr einen Fernseher zu Hause?
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3: Komm.
4: Was ist denn eure Lieblingsserie auf Netflix?
8: Ninjago.
4: Ninjago, wow. Na, das passt ja.
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3: Im Studio Dirk Justes, schönen guten Abend. Unter den drei verbliebenen Olympia-Bewerbungen hat München knapp die Nase vorn. Der Ansicht sind die Prüfer des Deutschen Olympischen Sportbunds. Finn Riebesel-Freundlieb berichtet.
4: Die hatten die Bewerbungen aus München, Berlin und der Region Rhein-Ruhr genau unter die Lupe genommen und halten die der bayerischen Landeshauptstadt für am besten geeignet, knapp vor der aus NRW. Berlin ist dagegen eher abgeschlagen, allen voran, weil eines der wichtigsten Kriterien auch die Zustimmung der Menschen vor Ort ist. Bindend ist diese Empfehlung der DOSB-Prüfer aber nicht. Samstag fällt die endgültige Entscheidung, wer sich um die Spiele 2036, 40 oder 44 bewirbt.
3: Die Bundesregierung hat den Tankrabatt auf den Weg gebracht. Noch in dieser Woche sollen Bundestag und Bundesrat darüber abstimmen. Ab Anfang Oktober sollen Benzin und Diesel dann um 17 Cent pro Liter günstiger werden. So einen Rabatt hat es im Mai und Juni schon einmal gegeben. SPD-Fraktionsvize Armin Zorn sagt in der ARD:
5: Am Ende war die Wahl, entweder wir machen nichts oder wir bringen wieder den Tankrabatt auf den Weg. Und ich bin auch der Meinung, der Tankrabatt, das ist die Gießkanne. Ja, wir kennen alle die Argumente, die dagegen sprechen. Aber dennoch finde ich schon, wenn man sich die Preise an der Tankstelle anschaut, dann können wir nicht sagen, dass wir als Bundesregierung, als Koalition nichts machen.
3: Die Regierung will ab Januar auch noch einen Spritpreisdeckel einführen. Kanzler Merz gibt sich selbst eine Mitschuld an den Wahlschlappen der CDU. Das hat er vor den Unionsbundestagsabgeordneten eingeräumt. An seinem Kurs will er trotzdem weiter festhalten. Vor allem bei der Rentenreform soll alles so umgesetzt werden wie vereinbart. Große Ankündigungen von US-Präsident Trump bei der UN-Vollversammlung. Er hält ein Abkommen zwischen Russland und der Ukraine in naher Zukunft für möglich. Außerdem geht er von einem Friedensabkommen mit dem Iran nach den US-Kongresswahlen Anfang November aus. Kommunen aus ganz Deutschland können jetzt den Radverkehr besser planen. Forscher der TU Dresden haben Daten vom Stadtradeln ausgewertet und ein Tool entwickelt. Ihr Tool simuliert zum Beispiel, wie stark Radfahrer bestimmte Wege nutzen würden, wenn sie ausgebaut oder neu angelegt werden. Über 100 Kommunen nutzen das Tool bereits.
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6: 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Viele Wolken gibt es höchstens im Nordwesten, sonst bleibt es die nächsten Stunden trocken und ab und zu bildet sich mal Nebel. In der Nacht sinken die Tiefstwerte auf 13 bis 0 Grad. Morgen bleibt es in vielen Ecken nach etwas Nebel oft sonnig und trocken. An der Nordsee kann später auch mal Regen runterkommen. Vielleicht mit einem Gewitter und maximal werden es bis zu 24 Grad.

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1: Sind wir noch live? Ja, wir sind live. Ich mache erstmal weiter. Das passiert, wenn man den falschen Knopf erwischt. Und wir schauen drauf. Dienstag, der 22. September. Und geblitzt wird in Velbert-Langenberg auf der Wotanstraße und dem Balkhauser Weg. In Velbert-Nütte, da kann es auf der Kastanienallee, der Heidestraße und der Grünstraße teurer werden. Und in Velbert-Neviges müsst ihr auf der Kuhlendaler Straße und der Kirchstraße aufpassen. Jetzt die Meldung von der A44 Essen Richtung Düsseldorf. Die ist zwischen Dreieck, Velbert-Nord und Hetterscheid wegen Bauarbeiten bis Mitte Oktober gesperrt. Gute Fahrt euch!

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1: Dienstagabend haben wir es und ich bin nicht alleine hier im Discord, sondern habe eine Person mit dabei, die ihr vielleicht bei Radio Fabet heute zum ersten Mal hört. Hallöchen.
2: Hi.
1: Wer bist du denn?
2: Ich bin Sophie, ich bin hier irgendwie reingerutscht, aber ich freue mich, dass ich dabei sein darf.
1: Du darfst ein bisschen mir heute über die Schulter schauen und ich würde sagen, Musik, die darf nicht fehlen. Und der liebe Florian, der ist auch hier im Studio, den hört man aber nicht.
3: Hallo.
1: Oder? Hallo? Doch. Hat sich doch entschieden, hier Mikrofon in die Hand zu nehmen. Wir drei vertreten den lieben Johann heute Abend hier bis 1 Uhr. Freut mich, dass ihr mit dabei seid. Gleich gibt es Musik von Shimza und Kasango mit Fire Fire. Vorher habe ich noch Musik von Samba. Undressed ist das. Am besten nicht hier im Studio. Und auch nicht vor 11 am besten. Denn hier können noch die Kinder zuhören. Radio Fabet am Dienstagabend. Hallo zusammen.

0: Ayako und Kasango mit Fire Fire hier bei Radio Felbert. Ja. Und ihr wundert euch, warum wir heute zu dritt im Studio stehen?
1: Ja.
0: Hat einen ganz einfachen Grund. Der liebe Johann, der hat heute leider keine Zeit. Aber naja, dafür sind wir hier zu dritt. Und wir haben schon direkt aus dem Team eine Rüffe gekriegt. Sophie, versprech mir, dass du nicht an den Redaktionskühlschrank gehst, ne?
2: Ja, ist ganz.
3: Ach, ich dachte, ich darf da dran.
1: Nein,
0: also, sonst krieg ich mir nachher
1: Prügel. Du kannst deine eigene Sache reinstellen und auch wieder rausnehmen, aber es gab in letzter Zeit echt Vorfälle mit Käsekuchen und so, die da geklaut wurden, also...
2: Ja, sorry.
1: Da ist auch jetzt mittlerweile eine Überwachungskamera im Kühlschrank montiert, also...
0: Nein, das ist mein privater Kühlschrank.
2: So Mist.
1: Nachdem du den Redaktionskühlschrank aus dem Fenster geschmissen hast, Daniel, haben wir hier keinen mehr. Und natürlich benutzen wir jetzt deinen, also...
0: Beider ist Code gesichert. Das erklärt auch, warum mein Käsekuchen weg war. Mein letzter.
1: Ja, das war ja Johanna. Kannst du euch bei Johanna so bedanken.
0: Ja, wir drei bringen euch bis 1 Uhr hier in Richtung Dienstagabend. Und mein Amazon-Gerät spinnt gerade. Deswegen würde ich sagen, machen wir mit Musik weiter von Alice DJ.
1: Better Off Alone. Ein PC von Amazon, oder?
0: Ich kann ja nicht Alexa sagen, weil sonst reagiert die Frau schon wieder.
1: Ach so, das Amazon-Gerät. Ja, warum spinnt das gerade?
0: Ja, keine Ahnung. Wir machen weiter mit Musik von Alice DJ, Better Off Alone, und davor noch Musik von Michael Schulte. Wir starten aber rein mit Juju und Henning Mai an diesem Dienstagabend hier bei Radio Felbert. Hallo!

0: Fearless DJ, Better Off Alone, hier bei Radio Felbert. Und der September ist irgendwie so der Monat der Geburtstage hier bei uns, nicht wahr? Ja.
1: Daniel, ja?
0: Ich sage extra ja, nichts.
1: Es ist ja so, dass in diesem Monat allein 3 Leute Geburtstag haben.
0: 3?
1: Hier
0: mehr.
1: Bei unserem Team.
0: Mehr.
1: Mehr?
0: Ja.
1: Echt?
2: Allein das diese Woche hatten noch 3 Leute Geburtstag.
0: Allein diese Woche. Und 2 haben noch, 4 haben diese Woche Geburtstag.
1: Scheiße.
0: So viel kann ich schon mal verraten. Also, ich meine, Susi hat Geburtstag, Kai hat Geburtstag, Dustin hat Geburtstag. Dann letzte Woche hatte am Samstag der liebe Johann Geburtstag. Und dann Anfang des Monats war ja auch noch Dave.
1: Ach, verrückt.
0: Ja.
1: Warum eigentlich immer im September? Ich habe das eigentlich so abgespeichert, dass eigentlich August mit der hochfrequentierteste Monat ist, aber Radio Felbert besteht eigentlich nur aus September-Kindern hier.
2: Ja, wegen Silvester. Überleg mal, Silvester plus 9 Monate.
0: Ah, nee, Weihnachten plus 9 Monate. Aber Leute, es ist noch nicht nach 23 Uhr. Die Witze könnt ihr später reißen, aber.
1: Ja. So, Daniel. Kommen wir mal zu dem, was eigentlich heute am wichtigsten ist. Mir ist nämlich dein Geburtstag.
0: Nein, du wolltest extra nicht, dass wir ihn nicht erwähnen. Ich mache jetzt Musik. Wir
2: warten
0: von Ray Gavi, Free Like the Ocean. Vorher gibt es noch Musik von Zedge und Joe Bellion. Beautiful Now, hier bei Radio Felbert. Hallo zusammen.

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1: Um 10:30. Hallo zusammen. Und ich bin nicht alleine.
2: Und wir sind doch dabei.
1: Und sie schweigen erstmal. Ich habe Unterstützung im Studio. Und zwar von der lieben Sophie.
2: Hi.
1: Und natürlich, ihr kennt ihn alle. Ihr liebt ihn doch heimlich alle.
3: Oh Gott.
1: Unser Flo Ryan. Der liebe Florian ist bei mir. Hi.
3: The one and only, Alter. Oh
2: Gott. The one and only Daniel.
1: The one and only Flo Ryan.
3: Ja, moin.
1: Das mit cooler Musik jetzt auf der Playlist. James Arthur habe ich gleich hier auf der Playlist. Nach Holly Humberstone. Und ich sag mal so, ihr seht ja beide den Titel auf euren Monitoren, oder?
2: Jo. Also ja. Wenn ihr jemanden liebt, dann könnte das Song für euch sein.
1: Und das an eurem Dienstagnachmittag bei Radio Felbert. Hallo.

0: James Arthur hier bei Radio Felbert an diesem Dienstagabend. 20 Minuten vor 11 haben wir es. Ja, und ich muss ganz ehrlich sein, ich persönlich kenne die Werbung. Ich weiß nicht, wer von euch schon die Werbung gehört hat. Also Flo, Sophie, habt ihr sie schon mal gehört?
1: Ich habe schon sehr viel Werbung gehört. Ich weiß es gerade gar nicht.
0: Die Rede ist von...
2: Also ich hatte zwangsläufig, ich hab den Spot ja bei uns eingepflegt.
0: Aber ja. Es geht nämlich um genau diesen Werbespot
3: die
0: hier.
3: 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Folge 11. 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
0: Ah, ein Klassiker hier bei Radio Felbert. Ich weiß nicht, wie oft wir hier schon den ein oder anderen Witz in unseren WhatsApp-Gruppen darüber gemacht haben.
2: Das Ding ist einfach ein Brecher. Wirklich, das Ding ist einfach ein Brecher. Wir haben hier alle Ohrwürmer von diesem Scheißspot. Das ist so verrückt.
1: Aber es ist auch einfach eine mega geile Werbung.
2: Ja, absolut. Ja.
0: Und der liebe Flo, der ist ja regelmäßig im Internet unterwegs und der hat da was gefunden auf seinem
2: Wer hätte das zu glauben, Alter? Ich nutze auch mal Internet, ja.
1: Also, dann, du nutzt das Internet, weißt du,
0: als uns. Manchmal.
2: Dann hat es mich wirklich rausgehauen. Ich bin auf YouTube auf einen Remix von diesem Werbespot gestoßen und wirklich, ich bin weggebrochen an diesem Abend. Also, ich war nicht mehr zu gebrauchen. Das ist, also.
0: Wollen wir ihn uns anhören? In voller Länge?
2: Ich würde sagen nein, aber Daniel, ich weiß, dass ich das bei dir nicht verhindern kann, von daher.
1: Let's go!
0: Ja. Hier kommt der DJ Passi mit seinem Remix zum Werbespot Messerset hier bei Radio Felbert.

0: Radio Felbert hier am Dienstagabend, 10 Minuten vor 11. Und ich bin immer noch nicht allein im Studio. Ich habe die liebe Sophie am Start.
1: Hallo, was geht?
0: Und den lieben Johann. Ach nee, Quatsch, sorry. Flo?
2: Digga, also.
1: Wir springen für Johann.
2: Was für Johann?
3: Hallo, ich bin der Johann.
2: Gott, Alter.
0: Ja. So. Ihr merkt, ich bin diese Uhrzeit nicht gewöhnt. Flo eher.
2: Hey, absolut nicht. Vorhin schon gesagt, ja, schönen Nachmittag euch. Denn mich noch mit Johann verwechseln. Nein, ich wünsche dir einen schönen guten Morgen. Schön, dass du, ne?
0: Gut, mir geht's, boah, hast du gut jetzt geschlafen, hast du Daniel. Ja, die, ja, jetzt hast sagen, du hier, ja, den Lack gesoffen.
2: Ja, ja. Ja,
0: ja. Ja, ich schau mal auf die Uhr. 22.53 Uhr. Gleich um ganz genau 11 Uhr gibt's dann das Neueste aus Deutschland und der Welt. Vorher habe ich Musik von Regard auf der Playlist Say My Name. Und das ist Sarah Larsson. Kennt ihr sie?
2: Das nehme ich als persönlich, ja. Aber ja.
1: Natürlich. Persönlich. Schon ganz oft mit Kontakt gehabt.
0: Und das ist
2: ich habe mitgesungen
0: Nummer
2: in dem Song.
0: Nein. Can't Tame Her.
1: Ja, klar.
0: Hier an eurem Dienstagabend bei Radio Felbert.

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3: Es ist Dienstag, der 22. September 2026 und ein Blick auf die Uhr verrät uns. Es ist 23 Uhr. Eigentlich. Ja doch, es ist 23 Uhr. 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
5: Im Studio Dirk Justus, schönen guten Abend. München ist knapper Favorit im Rennen um die deutsche Olympia-Bewerbung. Zu dem Schluss kommt eine Kommission des Deutschen Olympischen Sportbunds. Die hatte die drei Bewerber München, Berlin und Rhein-Ruhr unter die Lupe genommen. Wer sich am Ende bewerben darf, wird aber erst Samstag entschieden. Der neue Tankrabatt ist auf dem Weg. Das Bundeskabinett hat ihn beschlossen. Bundestag und Rat sollen diese Woche noch folgen. Zum Oktober sollen die Preise dann um 17 Cent pro Liter sinken. Wirtschaftsexperten finden, dass der Tankrabatt zu teuer und sozial ungerecht ist. Marcel Fratscher vom Deutschen Institut für Wirtschaftsforschung hätte lieber eine Energiekostenpauschale für alle gesehen. Die gab es nach Beginn des Ukraine-Krieges schon mal. Fratscher sagt in der ARD.
6: Manche brauchen es wirklich fürs Tanken, aber andere Menschen brauchen es fürs Heizen oder für die höheren Kosten bei den Lebensmitteln. Und das wäre sozial ausgewogener gewesen, es hätte schnell umgesetzt werden können und es hätte auch die richtigen Anreize zum Einsparen gehabt.
5: Kanzler Merz gibt sich selbst eine Mitschuld an den Wahlschlappen der CDU. Das hat er vor den Unionsbundestagsabgeordneten eingeräumt. An seinem Kurs will er trotzdem weiter festhalten. Vor allem bei der Rentenreform soll alles so umgesetzt werden wie vereinbart. Die Drohne, die in der Nähe des Bundeswehrstandorts Wunsdorf gefunden wurde, ist offenbar mit Sprengstoff bestückt gewesen. Davon gehen die Ermittler aus, berichtet unter anderem die Süddeutsche Zeitung. Sie prüfen jetzt, ob es Verbindungen zu der Sprengstoffdrohne gibt, die am Flughafen Leipzig-Halle gefunden wurde. Nicht nur in Deutschland, auch im Rest der EU werden E-Autos immer beliebter. Letztes Jahr war jeder sechste neu zugelassene Wagen rein elektrisch betrieben. Ein neuer Rekord. Colin Mock mit den Einzelheiten.
7: Deutschland lag dabei knapp über dem EU-Schnitt, aber ganz deutlich unter den Spitzenreitern. Platz 1 sicherte sich Dänemark. Da haben über zwei Drittel aller neu zugelassenen Autos E-Antrieb. Dahinter kommt mit großem Abstand die Niederlande. Schlusslicht ist Kroatien. Da wurden fast keine neuen E-Autos angemeldet. Neben denen sind in der EU vor allem auch Hybride aktuell im Trend. Knapp 4 von 10 Neuzulassungen sind aber immer noch klassische Verbrenner.
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8: 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Viele Wolken gibt es höchstens im Nordwesten, sonst bleibt es die nächsten Stunden trocken und ab und zu bildet sich mal Nebel. In der Nacht sinken die Tiefstwerte auf 13 bis 0 Grad. Morgen bleibt es in vielen Ecken nach etwas Nebel oft sonnig und trocken. An der Nordsee kann später auch mal Regen runterkommen. Vielleicht mit einem Gewitter und maximal werden es bis zu 24 Grad.
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3: Am Dienstag, den 22. September, wird geblitzt in Felbert-Langenberg auf der Wotanstraße und im Balkhauser Weg. In Felbert-Mitte, da kann es auf der Kastanienallee, der Heitestraße und der Grünstraße teurer werden. Und in Felbert-Newiges, da solltet ihr auf der Kuhlendaler Straße und der Kirchstraße aufpassen. Noch ein Blick auf die Autobahn, die A44, Essen Richtung Düsseldorf, die ist zwischen Dreieck-Felbert-Nord und Hetterscheid wegen Bauarbeiten noch bis Mitte Oktober gesperrt. Allen unterwegs, eine gute und sichere Fahrt kommt gut an.

0: Ja, das sollte eigentlich nicht passieren. Meine Güte, ey. Ja, Gott. Muss man einmal die Technik hier in den Griff kriegen, weil sie sich selber selbstständig gemacht hat. Ich bin natürlich nicht alleine. Hallo an diesem Dienstagabend. Guck, 11:05 und ich habe bei mir die liebe Sophie dabei.
1: Hallo, wie geht's euch?
0: Und jetzt geht auch mein Mischpult wieder. Und der liebe Florian ist mit am Start. Hallo Flo.
2: Hallihallo.
0: Ja, hat sich die Technik gerade selbstständig gemacht. Flo, was kannst du eigentlich?
2: Daniel. Junge, du machst hier alles kaputt.
0: Ich nicht.
1: Lass mal dich einmal machen.
0: Das Mischpult macht sich selber kaputt, hör mal.
2: Ist klar.
0: Auf dem Parkfest habe ich nichts geschrottet. Das möchte ich klarstellen. Über das Parkfest sprechen wir gleich nach halb.
2: Daniel,
0: vorher
2: Daniel,
0: gibt es Musik von Alan Walker und Fangs Heartbreak Melody. Und wir starten rein mit Musik von Demano David, The First Time. Und Flo, du wolltest noch was sagen?
2: Nee, das hat sich jetzt auch erledigt.
0: Was? Jetzt hau raus. Du hast noch 7 Sekunden.
2: Nein. Das klären wir gleich.
0: Radio Velvet, hallo.

0: Ralf Herbert, am Dienstagabend 11 Minuten nach 11 haben wir es. Schön, dass ihr mit dabei seid.
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0: Ja, und da kann ich tatsächlich mal sagen, wir schauen ins Forum Velbert. Und da nehme ich den lieben Flo mal mit dazu. Du hast ja schon mit den Kulturlöwen zusammengearbeitet, über die wir hier sprechen. Lieber Flo, wie fandest du denn die Zusammenarbeit?
2: Also ich muss sagen, die Kulturlöwen sind ja in Velbert bekannt für lokale Feste, Feten, alles, was irgendwie mit Kultur zu tun hat. Also die machen auch Messen und auch generell Events. Und natürlich haben die auch das Parkfest betreut und dort auch die Bühne und die ganze Technik geschmissen. Und natürlich für uns obligatorisch, da wir dort als Radiosender aufgetreten sind auf dem Parkfest und natürlich auch einiges an Technik für uns auch mitgebracht haben, war es ja obligatorisch, dass wir uns mit denen mal austauschen. Lief soweit ganz gut. Also ich hätte mir wirklich keinen unkomplizierteren Kontakt eigentlich vorstellen können. Also muss man einfach sagen.
0: Und ich glaube, das merkt man auch an dem Angebot der Velberter Kulturlöwen. Die haben nämlich jetzt ihr Programm für die neue Spielzeit vorgestellt. Die machen ja nicht nur Parkfest etc., sondern betreiben ja auch zum Beispiel das Forum Velbert. Und mit dabei sind unter anderem namhafte Künstlerinnen und Künstler, wie zum Beispiel Jürgen von der Lippe, bekannter Musiker. Ich glaube, den kennen viele von euch. Ich kenne ihn zumindest. Vom Sehen her.
2: Ja, natürlich. Ja, klar.
0: Ja. Und dann natürlich auch zum Beispiel Comedian Lisa Feller. Flo, du wolltest noch was sagen?
2: Ich sag mal so, ne? Also die machen ja regelmäßig Veranstaltungen und die Tickets kann man auf kulturlöwen.de buchen. Wenn ich jetzt mal so in den September noch schaue, wovon ja nicht mehr viel übrig bleibt, aber allein jetzt noch in den letzten Tagen des Septembers gibt es einige Kabarett- und Comedy-Veranstaltungen und noch klassische Veranstaltungen und sogar am 27.09. ein Kinderprogramm, ein Tag der offenen Tür, was gleichzeitig zum Schlangenfest stattfindet. Also sollte man auf jeden Fall mal vorbeischauen auf kulturlöwen.de. Da gibt es einiges an Veranstaltungen, was die da machen. Also kann man sich nicht vorstellen.
0: Und der Sparkurs der Stadt Velbert, das ist die gute Nachricht für alle Kulturfans, der dürfte tatsächlich die Kultur in der Stadt nicht betreffen. Denn die Kulturlöwen haben die Ehre, tatsächlich in kernsanierten Häusern spielen zu dürfen. Dementsprechend sind die Kosten natürlich auch etwas geringer. Ja. Ihr hört Radio Velbert, 11:15 haben wir es und wir haben jetzt Musik von Bob Marley für euch. Could You Be Loved gibt's gleich nach Gigi D'Agostino und Dünro. Wir starten aber rein mit 2 Chainz und Wiz Khalifa. We Own It. Hallo zusammen.
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0: Bob Marley and the Wailers. Could You Be Loved? Hier bei Radio Felbert um 11:55. Ja, und ich bin immer noch nicht alleine, sondern mit dem lieben Florian und der lieben Sophie. Hi ihr zwei.
1: Hello, Florian muss gerade irgendwas sauber machen. Der hat sich gerade, glaube ich, ein Getränk umgekippt.
2: Nein, nein. Der Florian macht wieder Techniker-Dinge.
0: Na oh, yeah.
1: Oh Mama.
0: Hat er sich
1: aber
0: schon wieder Bier Getränk, ins Mischpult
1: gekippt? Ich hab mir eins geholt.
2: So, ja, du bist ja, ich habe festgestellt, ich und Johann sind nicht mehr die Saufexperten, sondern du bist hier bekannt für kulinarische Drinks, deswegen erklär mal, was hast du da jetzt?
1: Also jetzt gerade habe ich hier einen Fruchtsaft mit saurem Apfelgeschmack und dazu Wasser gemischt. Sehr lecker.
2: Fruchtsaft, ist klar. Was ist da wirklich drin?
1: Ja, Fruchtsaft mit ein bisschen...
0: Komm raus, wir sind schon über 23 Uhr, kannst du schon so sagen.
1: Ach komm dann, let's go. Es ist ein Fruchtschnaps ist das, glaube ich. Nee, Fruchtlikör steht auf der Flasche. Sehr, sehr lecker, von einer

0: sehr guten Marke. Und wenn ihr da ein paar Flaschen braucht, ich habe einige da.
1: Alles klar, rennt die Bude ein, würde ich sagen.
2: Ja, ich würde sagen, komm, wir machen noch weiter mit Musik
1: von den 50.
2: Nightcrawlers und Mufasa. Und zwar Friday Night, Friday heißt sie. Oh, klingt doch richtig gut, ne? Das ist
0: It's Friday again.
2: Am Dienstagabend.

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1: Einen wunderschönen Dienstagabend euch gewünscht hier bei Radio Felbert. Schön, dass ihr mit dabei seid und ich bin nicht alleine. Wir grüßen uns jetzt so langsam ein.
2: Hallo.
1: Ja, und ihr zwei. Du, liebe Sophie,
3: willkommen.
1: Kannst du mal nicht
3: mitreden. Wir kommen hier erstmal so ein bisschen auf Betriebstemperatur, habe ich das Gefühl hier.
1: Ja, so.
2: Ja, jetzt sind wir wach, ne?
1: Die erste Tonne Alkohol ist intus.
3: Ja, hallo.
2: Nein.
3: Ey, es ist, aber, ey, also es so ist Dienstag, ja. Ich bitte dich.
2: Ich hätte dir jetzt noch nicht mal einen Wochentag sagen können.
1: Ja, auf jeden Fall würde ich dir sagen, ne? Flo, wir waren hier auf dem Parkfest und haben ein bisschen was gemacht da für euch.
3: Ja, das ist richtig.
1: Das gibt was? Es dann gleich nach Tiesto und Oaks. Vorher gibt es noch Musik von Burna Boy und Shakira. Der offizielle WM-Song dieses Jahr, das ist Die Die. Hier bei Radio.

0: Radio Felbert hier. Am Dienstagabend. Und lieber Flo, wir müssen mal über das Parkfest sprechen.
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0: Lieber Flo, wir waren vor Ort auf dem Parkfest und haben live gesendet von vor Ort. Wie ist dein Eindruck?
2: Genau. Also, ne, so ein Radiosender auf dem Parkfest hat ja, also keine Ahnung, wenn ich es euch jetzt sage, dass ein Radiosender auf dem Parkfest war, dann habt ihr ja, liebe Zuhörer, auch eine gewisse Vorstellung, was ein Radiosender dort so macht. Und genau das haben wir auch gemacht. Wir haben vom Parkfest aus live gesendet und natürlich auch einige Interviews geführt, zum Beispiel mit der Bleibergquelle.
3: Wir sind hier nochmal auf dem Parkfest, Radio Felbert live. Ich bin der Dustin am Stand von der Gemeinde Bleibergquelle und bei mir ist...
4: Hi, ich bin Jeanette Wissel.
3: Sehr schön, ich brauchte gerade einen verlängerten Arm. Und mich würde mal interessieren, ich bin ja auch verbunden mit der Bleibergquelle, weil ich damals ehemaliger Schüler war. Was treibt Sie an, die Gemeinde Bleibergquelle zu führen?
4: Genau, ich setze mich im Kinder- und Jugendbereich ein. Ja, da mache ich schon lange Jahre mit dem Kindergottesdienst und auch in der Jungschar, die bei uns 7-Eleven heißt. Ganz schön sind auch die Kinderbibel-Erlebnistage im Herbst. Und ich setze mich dafür ein, weil ich es einfach wichtig finde, den Kindern christliche Werte mitzugeben und dass sie einfach Jesus kennenlernen, genau, eine gute Zeit miteinander verbringen und merken, dass sie ganz wichtig sind und geliebt sind.
3: Und unser Radioleiter, der Dave, der engagiert sich ja auch immer bei den Kinderbibel-Erlebnistagen. Was macht die denn so besonders und wie lange gibt's die schon?
4: Wir haben tatsächlich 30 Jahre KBR letztens gefeiert und haben schon über 60 KBRs auch durchgeführt. Bei Corona gab es mal einen kleinen Einbruch, aber meistens haben wir so um die 100 Kinder, die dann dorthin kommen. Und das ist auch das Besondere, dass ja von 6 bis 11 Jahren ganz viele Kinder dabei sind und da einfach eine gute Zeit verleben. Also es ist dann quasi entweder in Osterferien meistens 4 Tage, in Herbstferien, je nachdem wie der Feiertag liegt, der 3. Oktober. Kann es auch sein, ne, wie dieses Jahr, dass es 5 Tage sind. Ich vielleicht Datum dazu sagen. 26. bis 30. Oktober an der Bleibergquelle kann man sich jetzt auch anmelden, auch über die Homepage. Ja, das ist einfach total cool, das zu sehen, wie die Kinder da zusammenwachsen und auch aufblühen. Und wenn die auch am Anfang total schüchtern sind, dass sie dann immer mehr Mut kriegen und dann beim Geländespiel mit vorne wegrennen. Und das ist einfach total klasse zu sehen. Und wir haben natürlich auch mit Dave, ne, von einen guten Gitarristen da, dabei, der dann ja auch damit Musik macht und so weiter. Und das ist einfach toll, das zu sehen, dass die Kinder da so mitgehen und auch hoffentlich Jesus kennenlernen, was ja so ein Anliegen der Gemeinde ist.
3: Allgemein ist uns wichtig, auch da mal so ein bisschen Sichtbarkeit zu schaffen. Vielen Dank. Dank für Ihre Zeit.
4: Ja, gerne. Und cool, dass ihr das macht und auch Leute mal zu Wort kommen lasst. Viel Spaß noch und bis dann.
3: Vielen Dank.
0: Ja, ich wusste ehrlich gestanden
2: nicht. Die Bleibergquelle hier bei uns im Interview. Ja, ach Daniel, Mensch.
0: Wusstest du ehrlich nicht, dass Dave Gitarre spielt? Wusstest du das?
2: Also ich wusste es, aber ich wusste auch nicht, dass er jetzt bei der Bleibergquelle direkt dort als Gitarrist quasi mit dabei ist. Also schaut auf jeden Fall mal vorbei vom 26. bis zum 30. Oktober online auf der Webseite der Bleibergquelle. Könnt ihr euch noch anmelden.
0: Ihr hört Radio Felbert am Dienstagabend. Hallo.
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0: Bibi Rexha und David Guetta sind das mit einem Good hier bei Radio Felbert am Dienstagabend, 10 Minuten vor 12 haben wir.
1: Ich weiß nicht, Daniel, ich weiß nicht, aber irgendwie, ich bin ja ein bisschen erkältet, ne? Das ist ja hier bei uns in der Redaktion jetzt kein Geheimnis mehr, dass ich erkältet bin, aber höre ich mich dann auch nasal an?
0: Du hörst dich eigentlich schon wieder ganz gut an.
1: Ja?
0: Also man würde
1: Für mich fühlt sich das an, als würde ich so irgendwie durch die Nase sprechen. Ich habe auch keine Ahnung, aber...
0: Ja, aber du klingst... Ja.
2: Du klingst schon wieder besser.
0: Klingt wirklich so, als wärst du gesund. Wirklich.
2: Ja.
1: Das ist ja toll.
2: Das noch nicht ganz, aber fast.
0: Du wolltest aber vorhin über meinen Geburtstag sprechen. Jetzt habt ihr die Zeit, ihr habt noch 8 Minuten, das zu machen. Hier bei Radio Felbert.
1: Mensch, wie großzügig, Daniel. Wie großzügig.
2: Das ist aber
1: wie
2: sehr lieb.
1: Du anfangen?
0: Extra bis zum Ende.
2: Ja, ich wünsche dir alles Liebe. Wenn auch knapp 24 Stunden später, wünsche ich dir zum Geburtstag. Ja. Wir haben den Tag gut verbracht. Wir haben gestern ja noch länger telefoniert. Ach, war super.
0: Ja,
1: heute also, ne, auch vom, also generell vom gesamten Team kann ich ganz liebe Grüße ausrichten und ganz liebe Grüße zum Geburtstag eigentlich, so wollte ich sagen. hast du dir verdient, Daniel, auch wenn man jetzt ein Jahr... Wie alt bist du jetzt eigentlich geworden, Daniel?
0: Das fragt man doch einen Herrn nicht. 22.
1: Daniel.
0: Eine schöne Schnapszahl.
1: Ja, siehste, 22, ey, wirklich. Tust ja so, als wärst du Ü60.
3: Du bist alt.
2: Pass auf, Flo, das ist genauso, Scheiße, wie wenn du einen Studenten nach seinem Semester fragst. Das macht man einfach nicht.
1: Also wirklich.
0: Siehste?
1: Ist das eine Frechheit? Also sorry, aber bei 22 Jahren kann man ja wohl nochmal nach seinem Alter fragen, ja? Also das ist ja wirklich. Am schlimmsten ist es, wenn man wirklich so ein Babyface hat und an der Kasse noch gefragt wird, ob man schon über 18 ist.
0: Ja.
2: Da habe ich ja nicht so ein großes Problem mit. Ich konnte mir ja mit 12 schon meine Sachen holen, die ich brauche.
1: Du warst, genau. Ja, du warst schon 18, als du 12 warst. Ist das toll.
0: Ja, ja. Gibt's ja erstmal geile Musik. Gleich um 12, da das neueste deutsche Leute unter der Welt in unserem Radio Felbert News Update. Vorher gibt es noch Musik von Whitney Houston und Felix Jen. It's not right, but it's okay. Vorher noch Musik von Stateside. Pink Panther.
1: Die neue Nummer von Sarah Larsson.
0: Sarah Larsson. Stateside und Sarah Larsson heißt die. Oder was?
1: Nein, es ist die neue Nummer von Sarah Larsson und die heißt halt Stateside.
0: Wollte schon sagen, hör mal, lieber Flo. Da muss ich aber nochmal mit der Musikredaktion hier schimpfen. Gibt's jetzt bei Radio Felbert hier. Einen wunderschönen Dienstagabend wünsche ich euch.

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2: Im Studio Dirk Justes, schönen guten Abend. Unter den drei verbliebenen Olympia-Bewerbungen hat München knapp die Nase vorn. Der Ansicht sind die Prüfer des Deutschen Olympischen Sportbunds. Finn Riebesel-Freundlieb berichtet.
3: Die hatten die Bewerbungen aus München, Berlin und der Region Rhein-Ruhr genau unter die Lupe genommen und halten die der bayerischen Landeshauptstadt für am besten geeignet, knapp vor der aus NRW. Berlin ist dagegen eher abgeschlagen, allen voran, weil eines der wichtigsten Kriterien auch die Zustimmung der Menschen vor Ort ist. Bindend ist diese Empfehlung der DOSB-Prüfer aber nicht. Samstag fällt die endgültige Entscheidung, wer sich um die Spiele 2036, 40 oder 44 bewirbt.
2: Die Unionsfraktion im Bundestag stärkt Kanzler Merz trotz der zum Teil desaströsen Landtagswahlen den Rücken. In einer Sondersitzung räumte Merz eigene Fehler ein. An seinem Kurs will er trotzdem festhalten. Vor allem bei der Rentenreform soll alles so umgesetzt werden, wie mit der SPD vereinbart. Dazu sagt der Chef der Jungen Union, Johannes Winkel, im ZDF.
4: Ich bin ein großer Freund davon, sich an Zusagen auch zu halten. Und Verträge sind geschlossen und deswegen müssen wir das jetzt auch so durchsetzen. Wenn man das Paket jetzt aufschnürt, dann besteht die ganz große Gefahr, dass das gesamte Paket nicht kommen kann und daran darf keiner Interesse haben.
2: Vertreter der Bundesregierung haben sich am Abend im Kanzleramt getroffen, um über den weiteren Reformkurs zu beraten. Die EU verlängert die Sanktionen gegen Russland um weitere 3 Jahre, hebt sie für 2 russische Oligarchen aber auf. Frankreich etwa will laut Medien damit 2 seiner Bürger aus Aserbaidschan frei bekommen. Die Mitgliedstaaten hatten sich kurz vor Ablauf einer Frist zur Verlängerung geeinigt. Auf der US Airbase Spangdahlem in der Eifel ist ein Kampfjet abgestürzt. Der Pilot konnte sich mit dem Schleudersitz retten und verletzte sich dabei. Zum genauen Unfallhergang ist bislang noch nichts bekannt. Fast 30 Jahre nach ihrem Tod gibt es ein neues Buch über Prinzessin Diana. Geschrieben hat es Dianas Bruder Charles Spencer. Er erhebt schwere Vorwürfe gegen König Charles. Demnach soll der damalige Prinz nach Dianas Tod gesagt haben, sie werde schnell vergessen sein. Der Palast unterstellt Spencer indirekt Erinnerungslücken.
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5: Mit KI-Support. Viele Wolken gibt es höchstens im Nordwesten, sonst bleibt es die nächsten Stunden trocken und ab und zu bildet sich mal Nebel. In der Nacht sinken die Tiefstwerte auf 13 bis 0 Grad. Morgen bleibt es in vielen Ecken nach etwas Nebel oft sonnig und trocken, an der Nordsee kann später auch mal Regen runterkommen. Vielleicht mit einem Gewitter und maximal werden es bis zu 24 Grad.
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1: Für Mittwoch, den 23. September, wird geblitzt in Velbert-Langenberg auf der Feldstraße und der Eichendorfstraße. In Velbert-Mitte, da kann es auf der Paracelsusstraße am Tegbusch und auf der Jahnstraße teurer werden. Und in Velbert-Neviges, da heißt es Fuß vom Gas auf der Milchstraße und der Neustraße. Und jetzt noch ein Blick auf die Autobahn, die A44 Essen Richtung Düsseldorf, die ist zwischen Dreieck Velbert-Nord und Hetterscheid wegen Bauarbeiten bis Mitte Oktober gesperrt. Das werde ich jetzt bis Mitte Oktober wiederholen. Gute Fahrt euch!

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1: Und das in der letzten Stunde natürlich auch nicht alleine. Ich habe noch zwei Leute hier dabei. Hallöchen, lieber Flo.
2: Natürlich.
1: Lieber Sophie.
3: Hallo miteinander.
1: Und ich habe mal eine Frage. Habt ihr schon mal was vom Abgasfreitag gehört?
2: Nö.
3: Tatsächlich nur, weil du es gerade erzählt hast.
2: Ich persönlich kenne nur diesen LKW-Fahrverbot am Sonntag, der ganz cool ist. Aber Abgasfreitag habe ich noch nicht gehört.
1: Der Abgasfreitag, muss ich dazu sagen. Was das ist, erfahrt ihr gleich nach Afrojack, Sia und David Guetta. Vorher habe ich noch Musik von Olivia Dean auf der Playlist. Ganz neu, glaube ich, sogar Flo, oder?
2: Der Song ist schon ein bisschen was älter, aber der ist neu bei uns in der Rotation, genau.
1: Gott. Man I Need hört ihr jetzt hier an eurem Mittwochmorgen, Dienstagabend, wie man es auch immer sagt, zu dieser
2: Was denn nun?

0: Afrojack, Sia und David Guetta mit Awake Tonight hier bei Radio Filbert. Sophie ist noch bei mir.
1: Hello. Ja, Flo kommt auch gleich wieder, aber der schafft's gerade nicht.
0: Ja, der ist gerade ein bisschen verändert. Aber ich stelle dir jetzt einfach mal eine Frage. Hast du schon mal was vom Abgasfreitag gehört?
1: Ich muss ehrlich zugeben, ich habe bestimmt schon mal was davon gehört, aber wir hatten gerade noch kurz, während die Musik gelaufen ist, darüber geredet und das hat mir so ein bisschen geholfen.
0: Genau. Auf jeden Fall, der Abgasfreitag ist quasi ein Tag im Jahr, wo man einfach mal, so gut es geht, auf fossile Energien wie Öl, Gas und Kohle verzichtet und einfach dabei mal das eigene Verhalten im Alltag hinterfragt. Der fand gestern, am 21. September statt. Das Thema Mobilität, das spielt dabei natürlich eine besonders große Rolle. Und darüber sprechen wir jetzt mit Elke Galvin von GoE, dem österreichischen Hersteller für Ladelösungen und für Elektroautos. Hallöchen, Frau Galvin. Erstmal die Frage, was genau ist denn die Idee hinter dem Abgasfreitag?
2: Die Idee kommt von einem Kanadier, der sich in den 80er Jahren über den Abgasgestank in seiner Stadt geärgert hat. Und er hat dann dazu aufgerufen, 24 Stunden lang keine Abgase zu produzieren. In Städten wie Paris oder London zeigen Messungen in den Umweltzonen dort deutlich niedrigere Feinstaubwerte. In Paris zum Beispiel gab es sogar tausende Asthmaanfälle weniger. Es ist also durchaus sinnvoll, auch an den anderen 364 Tagen im Jahr abgasfrei unterwegs zu sein.
0: Ist denn das Auto wirklich so viel besser fürs Klima?
2: Ja, und zwar interessanterweise in den meisten Fällen mehr als erwartet. Eine aktuelle Studie in der Fachzeitschrift Science kommt zum Ergebnis, dass sich fürs Klima der Wechsel bei über 90% aller Fälle rentiert, auch wenn das bisherige Verbrennerauto noch relativ neu ist. Frühere Studien haben nämlich oft die laufenden Emissionen des Verbrenners vergessen. Wer mehr als 7000 Kilometer im Jahr fährt und auf E-Mobilität umsteigt, der spart ab dem 1. Kilometer CO2 ein.
0: Und ich habe jetzt noch eine Frage. Geht das Laden denn günstig und klimafreundlich auch?
2: Natürlich, gerade mit einer eigenen PV-Anlage am Dach besonders gut. Im Eco-Modus von der GoE Wallbox lässt sich das Auto gezielt mit Solarstrom vom eigenen Dach laden. Was viele nämlich nicht wissen, steckt man das Auto einfach so mit einem Ladeziegel an. Dann wird trotzdem Strom aus dem Netz gezogen. Also auf eine smarte Wallbox achten. Ohne Solarmodule auf dem Dach kann man dann zum Beispiel flexible Stromtarife nutzen, wenn mittags besonders viel Solarstrom im Netz ist.
0: Elke Galvin von GoE, vielen Dank für Ihre Zeit.
2: Ja, sehr gerne. Freut mich, dass ich hier war.
0: Der Abgasfreitag, der zeigt, wer elektrisch und intelligent fährt und intelligent lädt, der kann im Alltag nicht nur CO2-Abgase reduzieren, sondern häufig auch komfortabler und günstiger reisen. Ja, ihr hört Radio Filbert, Viertel nach zwölf haben wir es. Und jetzt haben wir erstmal wieder Musik. Drei Hits am Stück von Mary J. Blige. Family Affair gibt's gleich nach Bruno Mars. Vorher starten wir rein mit Musik von Contra K, Leonie, Sido und Weiß. Das ist Follow. Hallo zusammen.

0: Night Family Affair hier bei Radio Felbert an diesem Mittwochmorgen, Dienstagabend. Was sagt man eigentlich zu der Stunde?
1: Ich hab immer so ein bisschen das Gefühl, immer wenn du so Songs moderierst, dann hört sich das so ein bisschen an wie Quagmire, weißt du? So.
0: Quagmire.
2: Oh, das ist immer nicht so gemeint.
1: Nein, es ist ja nicht böse gemeint. Das hört sich nur so witzig an.
0: Und wir haben tatsächlich noch Besuch bekommen vom lieben Johann. Hi.
3: Guten Abend, liebe Hörerinnen und Hörer. Guten Abend.
0: Ja, ich würde sagen, du nimmst doch die letzte halbe Stunde mit, oder? Gehst du jetzt wieder?
3: Im Hintergrund her, aber es ist schön, dass ihr da seid und dass es euch gut geht. Ich bin vor einer halben Stunde nach Hause gekommen und ja.
1: Läuft bei dir?
3: Ja, eher nicht. Deswegen vertretet ihr ja auch die Sendung. Vielen, vielen herzlichen Dank nochmal. Und ja, ich freue mich auf die letzte halbe Stunde.
0: Und ich würde sagen, wir machen weiter mit Musik.
2: Schön, dass du direkt wieder bei uns bist.
0: Ja, auf jeden Fall. Und ich würde sagen, wir reden gleich um halb weiter. Vorher gibt es noch Musik von The Weeknd. Save Your Tears. Hier bei Radio Felbert an diesem Mittwochmorgen. Hallo zusammen. Ja.

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1: Und es wird ganz schön mückelig im Studio. Vier Leute haben jetzt hier jeweils ein Mikrofon belegt. Ich bin Nummer 1 im Bunde, der liebe Daniel. Hi.
2: Hallo Daniel.
1: Ja. Sophie, du musst auch schon was sagen.
3: So, ja, was soll ich denn sagen? Ich bin Nummer 2 im Bunde. Freut mich.
2: Warte mal, ich bin jetzt aus dem Kontakt. Warte mal, 1, 2, 4. Ich bin Nummer 4 im Bunde.
1: Und du bist Nummer 3 im Bunde?
2: Ich bin Nummer 3. Der Johann ist auch noch dabei. Der sitzt gerade hier am Redaktions-PC. Der macht hier so ein bisschen die Arbeit, die keiner machen will im Radio.
1: Eben.
2: Von daher, ne?
1: Grüß ihn mal ganz lieb. Hat einen anstrengenden Tag hinter sich. Er steht gerade zwar im Studio von einem Mikrofon, aber das ist nicht aufgedreht. Ich habe da das Kabel gerade gezogen in der Zwischenzeit. Darf sich der Flo im Endeffekt damit beschäftigen.
2: Genau so läuft's. Mit Musik oder was? Oder wie sieht's aus hier?
3: Ja, komm, jetzt doch, was kommt denn als nächstes?
1: Die gibt's gleich. Hört alle Farben und Moschina, Forget How to Love. Vorher habe ich mir einfach mal erlaubt, einen Musikwunsch raufzusetzen. Und zwar...

0: Radio Felbert hier. Schön, dass ihr mit dabei seid. Und ich habe gute Nachrichten. Seid ihr sportlich?
1: Nee.
0: Nee.
2: Robin.
1: Dani, wir beide sind doch nicht sportlich.
0: Hast du recht?
1: Sorry, aber...
0: Macht jemand von euch beiden Fußball? Vielleicht auch noch Johann, nee,
2: absolut
0: die Frage?
2: Nicht.
1: Nee. Ich habe zwar früher gespielt, ja, aber...
2: Nee, gut, Johann früher nicht, ja, als Kind. Von uns und der schüttelt seinen Kopf.
0: Ich glaube, Johann schüttelt gerade mit dem Kopf, wenn ich es richtig sehen kann. Also,
1: ja, Johann ist sowieso vom Mainz verloren. In dem Alter ist so Fußball vorbei.
0: Der zeigt dir.
2: Also ich musste in der Schule.
0: Also wirklich, ich muss überlegen, gerade hat er den Kopf geschüttelt, mir hat er gerade den Mittelfinger gezeigt und Flo hat er jetzt den Vogel gezeigt.
1: Gib eine Anzeige, ja, wegen Beleidigung, sagt er nur. Also 95 Euro.
0: Ja, aber gute Nachrichten gibt es beim Fußball für die SSVG aus Felbert. Die hat nämlich am Sonntag ihr Spiel gegen den TSV Meerbusch in der Oberliga Niederrhein mit 0:3 gewonnen. Damit ist es der dritte Sieg, meines Wissens nach, seit Beginn der neuen Oberliga-Saison. Das letzte Spiel haben sie gegen den FC Büderich mit 2:1 gewonnen. Mhm. Nee, es ist sogar schon das fünfte Spiel dieser Oberliga-Saison.
1: Was denn nun? Jetzt bin ich durcheinander gekommen.
0: Das fünfte Spiel tatsächlich schon für die SSVG in der Oberliga. Aber, und da geht's bald auch los, heute nämlich ist der Niederrhein-Pokal. Bedeutet für die SSVG, sie muss jetzt, um weiterzukommen, heute gegen 19.30 Uhr gegen Union Essen-Fintrop gewinnen. Ja, Anschluss.
1: Dann machen wir die Daumen, würde ich sagen.
0: Genau.
2: Dann ist doch bestimmt was Gutes.
0: Ab 19.30 Uhr. Und ihr erfahrt hier dann in unseren Lokalnachrichten, wie das Spiel ausgegangen ist hier bei Radio Felbert.
3: 7:1.
0: Dein Tipp?
2: Let's go. Wir wetten einfach.
0: Dein Tipp, Johann? 7:1? Ja. Labert der hier einfach in eine Moderation rein, hör mal.
1: Nein, wir drücken die Daumen, dass das was wird.
0: Auf
1: dass
0: jeden.
1: Sie weiter noch aufsteigen. Und mehr dazu gibt es natürlich dann heute in den Lokalnachrichten.
0: Heute nicht? Morgen. Am Donnerstag.
1: Morgen. Ja.
0: Ja. Und wir machen weiter mit Musik von Lena, Looking for Love, gleich nach Olly Murs und Dear Darling. Wir starten aber rein mit Musik von Kenya Grace, Strangers. Oh.

0: Lena, Looking for Love, hier bei Radio Felbert. Und der liebe Johann, der denkt sich gerade bei unseren Witzen...
1: Ich will nicht mehr. Ich kann nicht mehr. Ich halte das alles nicht mehr aus.
0: Genau, das denke
2: ich. Ja gut, aber das denke ich mir hier jedes Mal, wenn ich hier bei Radio Felbert bin, weißt du? Du bist hier nur umgeben von Patienten. Das ist hier nicht normal, was man hier... Also die Redaktion ist wirklich... Also ich meine, ist ein lustiges Team, keine Frage, ne? Aber manchmal ist man wirklich umgeben vom Patienten.
3: Du, mach dir keinen Stress. Von Patientenumgebung war ich heute auch den ganzen Tag, also alles
2: das
3: cool.
2: Das stimmt allerdings.
0: Ja, so. Die Uhrzeit. Es ist 10:10 und das heißt Feierabend. Na, freut ihr euch schon aufs Bett?
2: Nee, ja, Daniel, jetzt fangen wir erst richtig an hier zu arbeiten, Daniel, nach der Sendung. Was meinst du, was da alles noch passiert?
0: Ja, ich würde sagen, ich bin morgen wieder für euch da. Ab 6, ab 4, hier bei Radio Felbert. Oder heute besser gesagt. Tschüss.

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2: Im Studio Dirk Justus. München hat im Rennen um die deutsche Olympiabewerbung knapp die Nase vorn. Zu dem Schluss kommt eine Kommission des Deutschen Olympischen Sportbunds. Sie hat die Bewerbungen von München, Berlin und Rhein-Ruhr geprüft. Wer sich am Ende bewerben darf, wird Samstag entschieden. Berlin etwa will auch mit Leipzig ins Rennen gehen. Der Sportbürgermeister der sächsischen Stadt, Heiko Rosenthal, ist immer noch überzeugt.
3: Die Infrastruktur, die da ist, das Olympische Dorf, was da ist, die Organisation des Verkehrs, der Spiele und natürlich auch, wie sieht es aus, Sportlerinnen und Sportlern, die Olympioniken sind, an der Stelle auch gute Olympische Spiele zu garantieren. Das alles beinhaltet das Berlin-Plus-Konzept und deshalb glaube ich sehr daran, dass auch hier die Fachlichkeit überzeugt.
2: Trotz der schweren Wahlpleiten stellt sich die Unionsfraktion im Bundestag hinter Kanzler Merz. In einer Sondersitzung räumte er eigene Fehler ein. Gleichzeitig will Merz seinen Reformkurs fortsetzen. Zuletzt hatten Abgeordnete den Führungsstil und seine Politik kritisiert. Der Vizechef der CDU-CSU-Fraktion Matthias Mittelberg sagte nach der Sitzung im Ersten:
4: Da hat sich auch keiner zurückgehalten. Auch Skepsis in der Partei gegenüber dem Bundeskanzler wurde klar und offen angesprochen. Und trotzdem hat der Bundeskanzler die Fraktion hinter sich.
2: Am Abend haben sich Vertreter von Schwarz-Rot im Kanzleramt getroffen, um über den Reformkurs zu beraten, etwa bei Pflege und Rente. Die Bundesregierung hat den Tankrabatt auf den Weg gebracht. Noch in dieser Woche sollen Bundestag und Bundesrat darüber abstimmen. Ab Anfang Oktober sollen Benzin und Diesel dann um 17 Cent pro Liter günstiger werden. So einen Rabatt hat es im Mai und Juni schon einmal gegeben. Große Ankündigungen von US-Präsident Trump bei der UN-Vollversammlung. Er hält ein Abkommen zwischen Russland und der Ukraine in naher Zukunft für möglich. Außerdem geht er von einem Friedensabkommen mit dem Iran nach den US-Kongresswahlen Anfang November aus. Viele neue Winterreifen sind nicht zu empfehlen. Der ADAC hat 32 Modelle für Klein- und Mittelklassewagen getestet. Knapp die Hälfte kriegt nur das Urteil ausreichend oder sogar mangelhaft, weil sie nicht sicher genug sind. Überwiegend sind es günstige Reifen. Vereinzelt sind aber auch Markenprodukte durchgefallen.
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5: Mit KI-Support. Wolkig ist es erstmal und im Nordwesten werden die Wolken später noch mehr. An der Nordseeküste kann es am Nachmittag und Abend auch regnen. Vereinzelt sind Gewitter dabei. Sonst bleibt's nach etwas Nebel am Morgen meistens trocken und später kommt die Sonne raus. Die Höchstwerte liegen bei 17 bis 24 Grad. Morgen bleibt's oft trocken mit Wolken. Später kann im Südosten Regen mit einzelnen kräftigen Gewittern dazukommen. Maximal bis 24 Grad.
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1: Und die Blitzer für Velbert am heutigen Mittwoch, den 23. September. In Velbert-Langenberg wird geblitzt, in der Feldstraße und in der Eichendorfstraße. In Mitte kann es teuer werden, in der Paracelsusstraße, am Teekbusch und in der Jahnstraße und in Velbert-Newiges, in der Milchstraße und in der Neustraße. Egal wo ihr seid, kommt gut ans Ziel.
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1: Und für die zweite Frage ist eher eine Schätzfrage, weil ich glaube, das wissen die meisten hier nicht.
2: Bitte?
1: Wann wurde denn dieser wunderschöne Sender Radio Felbert eigentlich gegründet? Also seit wann gibt's den?
2: Das war 83.
3: Oh.
1: Also sehen wir so alt aus.
3: Das ist natürlich falsch. Also bitte.
4: Johann, wie ist denn deine Einschätzung, also deine ganz persönliche Einschätzung von dem Parkfest heute?
5: Unfassbar menschlich, unfassbar direkt und einfach eine herzliche Atmosphäre. Und das macht Felbert aus, das macht Menschlichkeit aus. Das gibt's nicht vor dem Bildschirm, das gibt's wirklich nur vor Ort. Und es ist eine unglaublich wunderschöne, dichte und direkte Atmosphäre, die es hier heute und morgen in Felbert gibt. Also kommt vorbei, eine 10 von 10, anders ja, kann ich nicht sagen.
6: Stimmung in der Bude hier.
1: Ja, richtig.
6: Das hat man nicht oft.
1: Auf welchem Sender lief denn früher immer die Ninjago-Serie?
3: Oh, schwierige Frage diesmal.
1: Oh.
3: Für die Kids.
4: Ich frag mal, bevor wir diese Frage beantworten, habt ihr einen Fernseher zu Hause?
7: Ja.
4: Und was läuft denn da immer so?
7: Netflix.
3: Boah, die Frage ist aber schon knackig, wenn man es nicht weiß.
4: Boah, ey, das ist ja jemand. Hast du dir da ausgedacht? Ich würde mal eine neue Frage stellen, damit es fair ist.
3: Komm.
4: Was ist denn eure Lieblingsserie auf Netflix?
8: Ninjago.
4: Ninjago, na, das passt ja.
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2: Im Studio Dirk Justus. Die Unionsfraktion im Bundestag stärkt Kanzler Merz trotz der zum Teil desaströsen Landtagswahlen den Rücken. In einer Sondersitzung räumte Merz eigene Fehler ein. An seinem Kurs will er trotzdem festhalten. Vor allem bei der Rentenreform soll alles so umgesetzt werden, wie mit der SPD vereinbart. Dazu sagt der Chef der Jungen Union, Johannes Winkel, im ZDF.
3: Ich bin ein großer Freund davon, sich an Zusagen auch zu halten. Und Verträge sind geschlossen und deswegen müssen wir das jetzt auch so durchsetzen. Wenn man das Paket jetzt aufschnürt, dann besteht die ganz große Gefahr, dass das gesamte Paket nicht kommen kann. Und daran darf keiner Interesse haben.
2: Vertreter der Bundesregierung haben sich am Abend im Kanzleramt getroffen, um über den weiteren Reformkurs zu beraten. Unter den drei verbliebenen Olympia-Bewerbungen hat München die Nase vorn. Der Ansicht sind die Prüfer des Deutschen Olympischen Sportbunds. Bindend ist diese Empfehlung aber nicht. Samstag fällt die endgültige Entscheidung, wer sich um die Spiele 2036, 40 oder 44 bewirbt. Die EU verlängert die Sanktionen gegen Russland um weitere 3 Jahre, hebt sie für 2 russische Oligarchen aber auf. Frankreich etwa will laut Medien damit 2 seiner Bürger aus Aserbaidschan frei bekommen. Die Mitgliedstaaten hatten sich kurz vor Ablauf einer Frist zur Verlängerung geeinigt. Fast 30 Jahre nach ihrem Tod gibt es ein neues Buch über Prinzessin Diana. Ihr Bruder hat es geschrieben und das britische Königshaus ist alles andere als begeistert, Colin Mock.
4: Ja, das kann man wohl sagen. In den letzten Tagen gab es schon Auszüge aus dem Buch von Charles Spencer und darin erhebt er heftige Vorwürfe gegen König Charles. Nach dem Tod von Diana soll der damalige Prinz zu Spencer gesagt haben, dass sie schnell genug vergessen sein werde. Eigentlich äußert sich das Königshaus ja nie zu solchen Themen, dieses Mal aber schon. In einer außergewöhnlich deutlichen Erklärung unterstellt der Buckingham Palace Dianas Bruder indirekt Erinnerungslücken und ein getrübtes Urteilsvermögen.
2: Alexander Blessin soll Borussia Mönchengladbach aus dem Keller der Fußball-Bundesliga holen. Der 53-Jährige hat beim Tabellenletzten einen 2-Jahres-Vertrag unterschrieben und folgt auf Eugen Polanski. Blessin war letzte Saison mit St. Pauli abgestiegen.
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5: 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Wolkig ist es erstmal,